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2: Jo, finde ich gut. 4:30.

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1: 18 Minuten vor 3.

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2: Genau 10 vor 3.
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1: 10 nach 3.

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1: 7 nach 4.

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2: 2:05.

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1: Im Studio ist Michael Miem. Der Europäische Gerichtshof für Menschenrechte hat die Türkei wegen des Umgangs mit dem Aktivisten Osman Kavala erneut verurteilt. Nach Ansicht des Gerichts diente das Strafverfahren gegen den türkischen Intellektuellen dazu, ihn zum Schweigen zu bringen. Wegen der festgestellten schweren Menschenrechtsverletzungen forderten die Richter seine sofortige Freilassung. Kavala sitzt seit Jahren in türkischer Haft. Gemeinsame Zeit mit Freunden verliert in Deutschland offenbar an Bedeutung. Zwar bleibt das Treffen mit Freunden laut einer aktuellen Umfrage die wichtigste soziale Freizeitbeschäftigung, regelmäßig machen dies aber nur noch 19% der Befragten. Vor 40 Jahren lag der Anteil noch bei 37%. Für den aktuellen Freizeitmonitor wurden im Juli 3000 Menschen befragt. Das Auto ist für die meisten Menschen in Deutschland weiterhin das zentrale Fortbewegungsmittel. Einer Umfrage des TÜV-Verbands zufolge nutzen mehr als 80% der Befragten mindestens einmal pro Woche das Auto. 88% gaben zudem an, dass in ihrem Haushalt ein eigenes Auto vorhanden ist. Damit bleibt der PKW trotz zunehmender Alternativen wie Bahn, Bus und Fahrrad klar an der Spitze. Die USA wollen den wirtschaftlichen Druck auf den Iran weiter erhöhen. Finanzminister Bessent kündigte neue Sanktionen an und drohte auch Staaten und Unternehmen mit Konsequenzen, die weiterhin Geschäfte mit Teheran machen. Ob die Maßnahmen auch China als wichtigsten Abnehmer iranischen Öls treffen könnten, ließ Bessent offen. Er machte jedoch deutlich, dass Washington seine Sanktionspolitik konsequent durchsetzen werde. Die deutsche Baubranche hat im Juni deutlich mehr Aufträge erhalten. Das Bauhauptgewerbe verzeichnete im Vergleich zum Vorjahresmonat ein preis- und kalenderbereinigtes Plus von über 11%. Auch die Umsätze legten real um fast 7% zu. Sowohl im Hochbau als auch im Tiefbau entwickelte sich das Geschäft positiv. Zudem stieg die Zahl der Beschäftigten um 1,5% auf rund 545.000. Soweit die aktuellen Meldungen aus der Nachrichtenredaktion.
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2: Im Studio ist Michael Miem. Der Europäische Gerichtshof für Menschenrechte hat die Türkei wegen des Umgangs mit dem Aktivisten Osman Kavala erneut verurteilt. Nach Ansicht des Gerichts diente das Strafverfahren gegen den türkischen Intellektuellen dazu, ihn zum Schweigen zu bringen. Wegen der festgestellten schweren Menschenrechtsverletzungen forderten die Richter seine sofortige Freilassung. Kavala sitzt seit Jahren in türkischer Haft. Gemeinsame Zeit mit Freunden verliert in Deutschland offenbar an Bedeutung. Zwar bleibt das Treffen mit Freunden laut einer aktuellen Umfrage die wichtigste soziale Freizeitbeschäftigung, regelmäßig machen dies aber nur noch 19% der Befragten. Vor 40 Jahren lag der Anteil noch bei 37%. Für den aktuellen Freizeitmonitor wurden im Juli 3000 Menschen befragt. Das Auto ist für die meisten Menschen in Deutschland weiterhin das zentrale Fortbewegungsmittel. Einer Umfrage des TÜV-Verbands zufolge nutzen mehr als 80% der Befragten mindestens einmal pro Woche das Auto. 88% gaben zudem an, dass in ihrem Haushalt ein eigenes Auto vorhanden ist. Damit bleibt der PKW trotz zunehmender Alternativen wie Bahn, Bus und Fahrrad klar an der Spitze. Die USA wollen den wirtschaftlichen Druck auf den Iran weiter erhöhen. Finanzminister Bessent kündigte neue Sanktionen an und drohte auch Staaten und Unternehmen mit Konsequenzen, die weiterhin Geschäfte mit Teheran machen. Ob die Maßnahmen auch China als wichtigsten Abnehmer iranischen Öls treffen könnten, ließ Bessent offen. Er machte jedoch deutlich, dass Washington seine Sanktionspolitik konsequent durchsetzen werde. Die deutsche Baubranche hat im Juni deutlich mehr Aufträge erhalten. Das Bauhauptgewerbe verzeichnete im Vergleich zum Vorjahresmonat ein preis- und kalenderbereinigtes Plus von über 11%. Auch die Umsätze legten real um fast 7% zu. Sowohl im Hochbau als auch im Tiefbau entwickelte sich das Geschäft positiv. Zudem stieg die Zahl der Beschäftigten um 1,5% auf rund 545.000. Soweit die aktuellen Meldungen aus der Nachrichtenredaktion.
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1: Im Studio ist Michael Miem. Der Europäische Gerichtshof für Menschenrechte hat die Türkei wegen des Umgangs mit dem Aktivisten Osman Kavala erneut verurteilt. Nach Ansicht des Gerichts diente das Strafverfahren gegen den türkischen Intellektuellen dazu, ihn zum Schweigen zu bringen. Wegen der festgestellten schweren Menschenrechtsverletzungen forderten die Richter seine sofortige Freilassung. Kavala sitzt seit Jahren in türkischer Haft. Gemeinsame Zeit mit Freunden verliert in Deutschland offenbar an Bedeutung. Zwar bleibt das Treffen mit Freunden laut einer aktuellen Umfrage die wichtigste soziale Freizeitbeschäftigung, regelmäßig machen dies aber nur noch 19% der Befragten. Vor 40 Jahren lag der Anteil noch bei 37%. Für den aktuellen Freizeitmonitor wurden im Juli 3000 Menschen befragt. Das Auto ist für die meisten Menschen in Deutschland weiterhin das zentrale Fortbewegungsmittel. Einer Umfrage des TÜV-Verbands zufolge nutzen mehr als 80% der Befragten mindestens einmal pro Woche das Auto. 88% gaben zudem an, dass in ihrem Haushalt ein eigenes Auto vorhanden ist. Damit bleibt der PKW trotz zunehmender Alternativen wie Bahn, Bus und Fahrrad klar an der Spitze. Die USA wollen den wirtschaftlichen Druck auf den Iran weiter erhöhen. Finanzminister Bessent kündigte neue Sanktionen an und drohte auch Staaten und Unternehmen mit Konsequenzen, die weiterhin Geschäfte mit Teheran machen. Ob die Maßnahmen auch China als wichtigsten Abnehmer iranischen Öls treffen könnten, ließ Bessent offen. Er machte jedoch deutlich, dass Washington seine Sanktionspolitik konsequent durchsetzen werde. Die deutsche Baubranche hat im Juni deutlich mehr Aufträge erhalten. Das Bauhauptgewerbe verzeichnete im Vergleich zum Vorjahresmonat ein preis- und kalenderbereinigtes Plus von über 11%. Auch die Umsätze legten real um fast 7% zu. Sowohl im Hochbau als auch im Tiefbau entwickelte sich das Geschäft positiv. Zudem stieg die Zahl der Beschäftigten um 1,5% auf rund 545.000. Soweit die aktuellen Meldungen aus der Nachrichtenredaktion.

0: Good Morning Live, Buenos Dias, Gran Canaria, einen wunderschönen guten Morgen. Wir haben Mittwoch, den 26. August 2026. Was?
1: Nichts, ich lasse dich erstmal ausreden.
0: Danke.
1: Bitte?
0: 9:03:20 und ihr hört das Radiofrühstück, wo schon auf Mixradio Gran Canaria. Im Studio der Herr Wackelkontakt.
1: Nee, heute nicht.
0: Du bist trotzdem für
1: vielleicht Baby Wackel- kommt heute, vielleicht Baby.
0: Das ist mir egal, nee, du heißt aber Wackelkontakt.
1: Warum heiße ich den Wackelkontakt?
0: Weil ich das so möchte.
1: Also einen wunderschönen guten Morgen von der Frau, die es so möchte, also und von mir. Und jetzt hast du mich ein bisschen aus dem Konzept gebracht. Ich hatte irgendeinen Gedanken, den habe ich jetzt tatsächlich verloren. Ach ja, ich wollte noch ein Lob von dir hören.
0: Für was?
1: Sag doch mal unseren lieben Zuhörerinnen und Zuhörern, wie fantastisch ich heute und fehlerfrei den Kaffee gekocht habe.
0: Ich glaube gar nicht, dass du Kaffee gekocht hast. Da ist Wasser drin, oder?
1: Nein, nein, das ist einwandfreier Kaffee. Nichts verdriegelt, nichts kaputt gemacht, gar nichts. Aber sowas erwähnst du nicht. Immer nur die negativen Seiten.
0: Nein, das war Wahnsinn. Ich weiß, du bist heute sowas von kreativ mit neuer Webseite und was du mir gerade schon erzählt hast.
1: Ja, neue Webseite habe ich auch gemacht.
0: Unglaublich, dieser Mann.
1: Also, einen wunderschönen guten Morgen.
0: Ja.
1: Und wenn ihr den Morgen genießt und weiterhin genießen möchtet, habt ihr Folgendes getan, nämlich 101,1 FM oder 104,8 FM eingeschaltet oder ihr seid im Web unterwegs unter www.mixradio.eu und mir beachte, ich habe wieder eine andere Anmoderation und andere Wörter gebraucht. Vergebraucht, ja. Jetzt wollte ich mal sagen an dieser Stelle, Liebe, jetzt bist du sprachlos. Das ist ja Wahnsinn heute, oder?
0: Da Wahnsinn
1: Kreativ heute, kennt keine Grenzen, die Kreativität.
0: Du, ich sag dir es. Normalerweise ist es ja bei dir begleitende Moderation, aber bei heute ist alles.
1: Heute ist alles möglich.
0: Alles.
1: Aber womöglich. Ich weise dich gleich drauf hin. Und alle anderen auch. Es kommt gleich ein weinendes Auge bei dir. Nächsten Mittwoch, sage ich jetzt knallhart, moderiere ich nicht mit dir.
0: Ja, das wusste ich, dass der Tag kommt.
1: Der Tag kommt. Nächsten Mittwoch nehme ich mir eine Auszeit von dir.
0: Schon wieder? Weißt du eigentlich, wie oft du in Urlaub bist?
1: Das ist kein Urlaub.
0: Überleg dir mal,
1: das ist kein Urlaub.
0: Ich in Urlaub bin.
1: Das ist kein Urlaub, das ist eine Flucht. Aber warum, das sage ich jetzt nicht.
0: So, Netzwerke sind wir zu erreichen. Und zwar Instagram-Account, der lautet mixradio-fm. Und auf Facebook heißen wir Mixradio Gran Canaria New Generation. Habe ich heute schon eine Wetterwarnung rausgegeben.
1: Außerdem bin ich nicht im Urlaub. Ich korrespondiere für dich in einer anderen Welt.
0: Ja, das sagst du immer schon.
1: In Arabien. So. Ja. So, jetzt habe ich dich wieder draus gebracht.
0: Ja, hör mal, geht's eigentlich noch?
1: Wie viele Zettel hast denn du da liegen?
0: Ich habe eigentlich gar keinen hier.
1: In dem digitalen Zeitalter hast du lauter Zettel liegen. Ich sage ja nichts, ich darf nichts sagen.
0: Das sagt der Richtige, das sind 120.000 Seiten auf dem Schreibtisch.
1: Ja, ich bin noch oldschool, so oldschool-mäßig.
0: Und ich habe ein Blatt und sagst, oh, wie
1: hat ja, und das findest du noch nicht mal.
0: Ich habe es auch gar nicht gebraucht.
1: Also wenn das alles wieder mal zu schnell geht oder zu schnell ging und wenn ihr noch mehr Informationen über uns haben möchtet, könnt ihr Folgendes tun. Ihr könnt einfach auf unsere Homepage oder Webseite gehen von Mixradio. So, jetzt kommst du.
0: Wieso? Ich habe doch die sozialen Netzwerke schon
1: gesehen. Ja, dann schau halt aus dem Fenster oder mach sonst was.
0: Ja, dann schau aus dem Fenster.
1: Wir schauen. Oh, Wolken.
0: Wo kommen die plötzlich her?
1: Die waren da vorher noch weg.
0: Ja.
1: Komisch. Wolken. Cumuluswolken.
0: Das sind größere, das sind
1: ja nee, das große ist eine Cumuluswolke, die kleinen nicht.
0: Ja.
1: Das sind Schäfchenwolken oder so.
0: Ja.
1: So.
0: Also vorhin waren sie noch nicht da, jetzt sind sie
1: das
0: da.
1: Jetzt ist der Himmel ist etwas betrübt, wahrscheinlich weil du mich nicht gebührend anmoderiert hast.
0: Ich war doch heute nett.
1: Nett? Nett nennst du das?
0: Ja.
1: Du meinst, wenn du nicht mal ganz unhöflich bist, sondern neutral, bist du nett? Maybe, Baby, sage ich dann nur. Vielleicht ist es.
0: Ach, dieser Mann macht mich fertig.
1: Ja.
0: Mittwochmorgens. Baldrian. Ich brauche Baldrian.

0: war kurz.
1: Ja, reicht's dir nicht, dann spiel er noch einen Song.
0: 1,59
1: oder 1,59, Buddy Holly. Also nicht er, das war ich, aber Buddy Holly hat es natürlich im Original gesungen und geschrieben. So Baby, Maybe Baby. So. Ja. Naja, was ist jetzt? Machst du nicht mehr weiter?
0: Du kommst doch, Mensch. Ebbe, Flut.

0: keinen Fall.
1: Und die nächste Ebbe ist dann nochmal heute Abend um 19:36 Uhr. Da empfehlen wir auch keinen Strandspaziergang, weil das ist stockfinster. Und das kommt nicht gut, weil Wellen können immer ins Wasser reißen. Man sagt es ja nun mal so, ne? Vorsicht ist immer geboten. Die liebe Sonne, ich sag mal, es ist schon eine richtige Schlafmütze geworden. Ich hab's mitbekommen, du auch.
0: Stockdunkel
1: ist es, wenn man da früh aufsteht. Ich ja bereits schon um 5:30 Uhr, ich weiß nicht, wann du aufgestanden bist.
0: Um 6.
1: Schlafmütze.
0: Ich habe um 6 schon gepostet.
1: Schlafmütze. Ja. Ich auch irgendwann, glaube ich, um die Zeit gepostet.
0: Du warst 4 Minuten früher als ich.
1: Ja, siehst du mal, ich bin halt immer eher dran als du. Das ist halt so. Ne? Aber du hast relativ schnell darauf reagiert. Also die liebe Sonne hat nicht reagiert, weil die ist nämlich erst um 7.37 Uhr hier im Süden aufgewacht und wird schlafen gehen um 20.29 Uhr. Mondaufgang 19:39 Uhr und verlassen 5.52 Uhr. Wie schaut es ansonsten aus hier im Süden in Maspalomas? Kurz und bündig, in Maspalomas ist den ganzen Tag sonnig und die Temperaturen liegen zwischen 22 und 26 Grad. Hat ein bisschen runtergekühlt, aber immer noch warm genug und es sind ja Schattentemperaturen. Nachts ist es wolkenlos, also heute Nacht sollen diese Wolken hier verschwinden, die gerade da sind. Und wir haben Tiefstwerte um 23 Grad.
0: Ja, okay.
1: Bist du jetzt zufrieden?
0: Ja.
1: Darfst du jetzt weitermachen?
0: Ja, okay. Und zwar Luftqualität gestern.
1: Gestern
0: war sie noch gut.
1: Und heute ist sie?
0: Akzeptabel.
1: Wie immer mittwochs oder fast.
0: Nein,
1: immer.
0: Die letzte Zeit aber nicht.
1: Doch, das sagst du jedes Mal.
0: Die Luftqualität ist schlechter als gestern zu dieser Zeit.
1: Woran liegt denn das wohl?
0: Keine Ahnung.
1: Ich weiß es nicht.
0: Dann UV-Index, du hast ihn schon angesprochen, gegen 12 Uhr geht er hoch auf 9. Also kein Strandspaziergang.
1: Möglichst vermeiden.
0: Ja, dann haben wir Niederschlag.
1: Keinen.
0: Nein.
1: Aha, ich hab's gewusst.
0: Ja. Und die Sichtweite, ja, können wir unterschreiben, 25 Kilometer.
1: Meine Brille ist heute noch nicht angelaufen, Nein. Also die Feuchtigkeit habe abgenommen auch.
0: Aber ich habe jetzt hier Feuchtigkeit 71%.
1: Naja, also heute in der Früh, die Scheiben waren nicht ganz nass.
0: Nicht ganz, nein.
1: Also.
0: Dann der Beleuchtungsgrad des Mondes, 97%, weil in 2 Tagen ist schon wieder Vollmond.
1: Uiuiui.
0: Ja. Und wir schauen rund um die Insel, wie da momentan die Temperaturen sind. In San Fernando, an unserem Standort hier, haben wir 22 Grad. San Bartolomé de Tirajana, das ist ja die ganze Gemeinde, auch 22 Grad. Las Palmas 22 Grad, Agaete 21 Grad, in Atenara 18 Grad momentan. In Teror haben wir 19 Grad, Tejeda kühle 17 Grad.
1: Oh,
0: ja. Mogán Beach 22 Grad, Mogán Alta 21 Grad und Arucas 20 Grad.
1: Ja.
0: Was?
1: Ja. Gestern war ich ja in Arucas. Das ist, du bist ja schon mal. Also, ich habe mich da ein bisschen so rumgefahren und ein bisschen geradeaus weit und auf einmal fährst du wirklich steil hoch. Und dann wirklich die engsten Straßen, wo Treppen sind, wo man denkt, da kommt kein Auto durch, dann wieder steil runter, also ist schon irre. Und was mich aber ein bisschen, ich weiß nicht, wie die es machen, die Menschen, die dort parken, wie schaffen die das?
0: Keine
1: auf der linken Seite, Auto an Auto, aber wirklich fast im 90-Grad-Winkel, hat man das Gefühl, einzuparken. Ja. Wie schaffen die das?
0: Ich habe keine Ahnung.
1: Also ich, und gegenüber gleich eine Hausmauer.
0: Ja.
1: Also ich weiß nicht, wie die rangieren. Also verratet es mir mal, also ist es müssen eigentlich Parkkünstler sein.
0: Ich weiß es auch nicht, was soll ich dir sagen? Na? Es ist für mich auch spanische Dörfer.
1: Spanische Dörfer.
0: Ja. So.
1: Was jetzt?
0: Jetzt hüpfe ich aufs Festland.
1: Auch noch?
0: Ja.
1: Ach, bist du heute mit diesem Hupfsack unterwegs?
0: Ich bin
1: heute
0: mit dem Hupfsack unterwegs.
1: Bist du ein Känguru?
0: Ach, kannst du dich noch an die Hüpfbälle erinnern? So orange, mit so 2 Ohren, wo man dann so gehüpft ist auf so einem großen Ball.
1: Ja, natürlich Gymnastikbälle oder was das
0: war. Nein, das waren Hüpfbälle, die waren ja auch mit den Ohren.
1: Ja, erinnern kann ich mich, aber wahrscheinlich du besser.
0: Madrid teilweise bewölkt, 29 Grad, Barcelona Regen, 31 Grad, Bilbao Gewitter, 32 Grad, auch in A Coruña gewittert es bei 20 Grad. Dann schauen wir heute in Vigo vorbei an der Küste und auch da Gewitter bei 19 Grad, Salamanca Regen 22 Grad, Badajoz Regen 26 Grad, in Ciudad Real haben wir aber Sonne pur bei 29 Grad, Sevilla bewölkt 28 Grad, Malaga bewölkt, nee, Sonne, Entschuldigung, 30 Grad. Almeria teilweise bewölkt, 28 Grad. In Murcia, ey, da Falter, 35 Grad. Und
1: das ist ja nix.
0: In Murcia ist momentan immer die höchsten
1: Temperaturen. Soll ich dir mal was verraten? Ich bin ja nächste Woche in Marrakesch.
0: Ja.
1: Und weißt du, wie viel Grad es da haben soll an dem Tag, wo wir ankommen? Also meine Frau ist natürlich auch dabei.
0: Ja.
1: 45 Grad.
0: Da kommt Freude auf.
1: Also,
0: wärst
1: was
0: du
1: die,
0: hier bei mir geblieben?
1: Was wollen die mit 35 Grad? Hä?
0: Ja. Gut, du wirst sagen, auch wäre ich

0: doch im 45 Studio. Grad haben die angesagt.
1: Ja. Es ist Zeit.
0: Ist irre.
1: Da ist es normal.
0: Aber nur genau Zeit. Die Tage, die paar Tage, die ist es in Hitzewelle. Danach ist es wieder normal, auf 30 Grad geht es runter.
1: Ja.
0: Oder 33. Aber da hat es richtig, also da, ich sage sagen, da brennt der Planet. Ne?
1: Ungefähr. Dann Valencia teilweise bewölkt, 31 Grad. In Palma de Mallorca teilweise bewölkt, 34 Grad. Und in Las Palmas haben wir Sonne bei angenehmen 28 Grad. Jetzt Zugspitze, mach mal
0: auf,
1: deinen...
0: Ja, jetzt pass mal
1: ja,
0: auf.
1: Ja, ja, ja.
0: Wenn du jetzt was zu meckern hast, ja. Wenn ich das Wetter von der Zugspitze sage,
1: ja.
0: Dann verstehe ich die Welt nicht mehr.
1: Ja, ich bin gespannt.
0: Auf der Zugspitze ist tagsüber vielfach wolkig. Gebietsweise kann es sich auch die Sonne durchsetzen bei Temperaturen zwischen 4 und 9 Grad. Nachts bedecken einzelne Wolken den Himmel bei Tiefstemperaturen um 8 Grad. Der Wind weht aus südwestlicher Richtung mit Geschwindigkeiten zwischen 20 und 30 km/h. Und Böen können Geschwindigkeiten erreichen zwischen 39 und 50 km/h. Jetzt bist du dabei.
1: Es wäre vielleicht besser, du würdest auf die Zugspitze gehen, anstatt
0: warum?
1: Nach Marrakesch. Dass du mal wirklich das Wetter genau sagen
0: kannst. Das Einzige, was ich ja wirklich gerne mal wieder gerne würde, wäre richtig durchatmen.
1: Ja.
0: Meine Nase, weißt du, so richtig mal...
1: Kalt.
0: Aber das geht auf der Zugspitze wahrscheinlich besser.
1: Aber da ist, also ich habe 10 Grad bei teilweise Bewölkung.
0: Jetzt pass mal auf, ne? Jetzt, ja. jetzt wird es mal langsam zu bunt mit dir. Also nie mache ich es dir mit der Zugspitze irgendwie recht, ne? Nie, nie.
1: Drum geh doch dahin und dann
0: ich
1: übermittel das
0: also
1: Telefon.
0: Also meine liebe Zuhörerinnen und Zuhörer, die jetzt sich gerade auf der Zugspitze befinden, um das ein für alle Mal zu klären.
1: Ruft an
0: und sagt uns, ob es 9 oder 10 Grad heute werden. Bitteschön.
1: So.
0: Um Friedenswillen.
1: Zürich haben wir teilweise bewölkt 28 Grad, Freiburg teilweise bewölkt 28 Grad, Stuttgart teilweise bewölkt 27 Grad, auch in Karlsruhe mehr Sonne als Wolken bei 28 Grad, Frankfurt bewölkt 25 Grad, Köln teilweise bewölkt bei 26 Grad, in Kassel teilweise bewölkt 21 Grad, Hannover bewölkt 22 Grad, in Hamburg Sonne pur 25 Grad, in Kiel Sonne 23 Grad, in Rostock teilweise bewölkt 23 Grad, in Berlin teilweise bewölkt 24 Grad, in Magdeburg stark bewölkt 22 Grad und in Leipzig. Regnet es ja, bei 20 Grad und auch in Dresden regnet es bei 20 Grad. Und jetzt geht man nach München.
0: München, liebe Münchner. Jetzt hört es mir mal genau zu. In München ist es morgens überwiegend dicht bewölkt, bei Werten um 15 Grad. Mittag ist es locker bewölkt, bei Höchstwerten um 26 Grad. Also locker bewölkt und 26 Grad, was will man mehr? Am Abend ist in München vielfach wolkig, bei Temperaturen zwischen 20 und 25 Grad. In der Nacht ist ein Blick auf die Sterne nur vereinzelt, bei sonst wolkigem Himmel möglich, bei Temperaturen um 17 Grad. Mit Böen ist natürlich auch zu rechnen. Alles in allem, mit 26 Grad und leicht bewölkt dann Mittagszeit, ist es optimal wie immer. Da kann man gar nichts sagen, weil wenn es leicht wolkig ist,
1: ja.
0: Dann ist es nämlich weiß-blau wieder im bayerischen Himmel.
1: Ja,
0: verstehst
1: ja,
0: du? Wenn
1: ja,
0: dann keine Wolken, dann ist es nicht weiß-blauer Himmel.
1: Na.
0: Also ist ein Münchner Himmel wieder.
1: Ja.
0: Konntest nichts sagen.
1: Also passt.
0: Passt.
1: Dann gehen wir nach Wien. In Wien haben wir mehr Sonne als Wolken bei 27 Grad. Auch Salzburg Sonnenwolke bei 27 Grad. Dann gehen wir nach Frankreich, nach Dijon und da haben wir teilweise bewölkt 28 Grad, in Luxemburg teilweise bewölkt 25 Grad, in Brüssel Regen 26 Grad und in Amsterdam Sonnenwolkenmix bei 24 Grad.
0: Das ist komisch, immer wenn man Amsterdam hört, denkt man automatisch an Tulpen. Immer.
1: Immer.
0: Die haben das echt so implementiert in einem Kopf rein.
1: Hast du gewusst, wie hoch München liegt?
0: Ja, knapp unter 500 Meter.
1: Nein, 515 Meter.
0: 515 hat klappt, ja. München liegt sehr hoch auf einem sogenannten Schutterberg.
1: Genau. Und Augsburg 477
0: Und das Witzige Meter. Ist, wenn man zum Beispiel mit seinem Wagen dort fährt und ein Navi anhat und das Navi zeigt einem die Höhenunterschiede an.
1: Ja.
0: Das ist ganz witzig, ne? Wenn man dann in Bayern rumfährt und auf einmal geht es dann immer weiter hoch und dann fährt man nach, was weiß ich, wie ich ja im Sommer in Rheinland-Pfalz und merkt, wie tief unten das Land liegt.
1: Ja,
0: jetzt kommst du.
1: Wir machen Musik. Wir müssen uns beruhigen.
0: Warum sollte ich nicht wissen, wie hoch München liegt?
1: Ja, weil ich es jetzt gerade gelesen habe.
0: Ja, das weiß doch jedes Kind.
1: Und Oberhaching?
0: Oberhaching? Oh, jetzt kommst du. Oberhaching ist ein bisschen unter München.
1: Na.
0: Doch.
1: Nein.
0: Nicht?
1: Nein. Höher, 604.
0: Aber da war ich nämlich auch. Da habe ich ja im Sommer eine Ferienwohnung quasi gehabt.
1: Ja. Warum machst du dann 100 Meter
0: Haus,
1: runter? Es ist 100 Meter höher. Mann.
0: Oberhaching, deswegen auch Ober und nicht unter.

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0: So, es geht los mit Geburtstagswünschen. Felicidades an alle Geburtstagskinder, Geburtstagsmenschen, Geburtstagstiere, Geburtstagssachen, Geburtstagspflanzen und natürlich ganz wichtig unsere Außerirdischen.
1: Jawohl. Was soll ich dazu sagen? Ne? Namenstag noch.
0: Ja.
1: Okay, dann sagen wir Namenstag auch noch. Ja. Den gratulieren wir selbstverständlich heute auch zum Namenstag.
0: Ja.
1: Und zwar der Patricia.
0: Patricia?
1: Patricia. Miriam.
0: Ah, Miriam.
1: Schön. Miriam. Ja, heißt meine Teresa und Margarita.
0: Margarita.
1: Hey, Margarita. Könnte man einen Song machen.
0: Was heißt denn nicht, hey, Margarita?
1: Ist doch wurscht, der hört sich doch genauso an. Okay. Sei doch nicht immer so. Mein, bist du kompliziert. So, und dann haben wir natürlich auch noch Resttage. Es sind.
0: Und Männer? Hast du keine?
1: Na, nicht auf dem Zettel stehen. Nur Namenstag hatte. Letztes Mal haben wir doch fast. Oder haben wir letztes Mal nicht nur Männer gehabt?
0: Also, mein Gott, das ist schlecht recherchiert.
1: Nein, ich kann nicht so die Namenstage.
0: Ich suchte 100 heute raus für Männer.
1: Dann mach mal 100 raus. Resttage haben wir, ob Männlein oder Weiblein, noch 128 Tage heute. Wer es in Sekunden noch umgerechnet haben möchte, haben wir natürlich auf dem Zettel 11.059.200. In Minuten wären es 184.320. In Stunden 3.072. Und in Prozenten immerhin noch 35,07%. Und du suchst fleißig. Wenn wir von den 128 Tagen 18 Samstage, 18 Sonntage und einen Feiertag, nämlich den ersten Weihnachtsfeiertag, ausklammern, dann bleiben nur noch 91 Tage übrig. Wenn man den zweiten Weihnachtsfeiertag ausklammern würde, auch noch, was ja in Deutschland so ist, oder? Dann bleiben noch 90 Tage übrig.
0: Das ist überhaupt nichts mehr.
1: Und jetzt pass auf, hör zu.
0: Ja.
1: Jetzt kommen nicht die kuriosen Feiertage, bevor du wieder meckerst. Ich hätte nicht alle erwähnt. Alle drei werden im Amiland gefeiert. Der erste ist Kirsch, Wasser, Eis am Stiel. Hast du schon mal Kirsch?
0: Ich liebe es. Das gab es früher von Lanese.
1: Okay.
0: Und zwar außen war das so eine schöne Erdbeerschicht, so eine knackige, und innen drin Vanilleeis.
1: Okay, aber Vanilleeis ist doch kein Wassereis mehr.
0: Aber außen war es doch Wassereis. Ich sehe
1: ja, aber es ist Kirschwassereis.
0: Kirschwassereis am Stiel.
1: Ja, aber das dürfte doch kein Milch.
0: Ja, aber das Kirschwasser ist ja aus Eis.
1: Ach, das Kirschwasser.
0: Mann.
1: Ach, ist Alkohol drin?
0: Nein.
1: Nicht? Na gut. Tag des Hundes in den Vereinigten Staaten.
0: Jawohl, habe ich
1: auch. Und jetzt kommt's. Der wird im Amiland gefeiert, der nächste Tag. Aber ich denke, in Deutschland wäre er besser aufgehoben. Nämlich Tag des Toilettenpapiers. Warum, wissen wir alle, ne?
0: Ja.
1: So. Ja, jetzt darfst du. Hast du irgendwas noch an männlichen Namenstagen herausgefunden?
0: Alexander, Adrian, Gregor und Abundius.
1: Heute?
0: Ja.
1: Du hast einen anderen Namenstagkalender als ich.
0: Ich habe einen richtigen.
1: Jetzt sage ich dir mal was.
0: Ja.
1: Wenn wir jetzt sämtliche Namenstagskalender, die es so gibt auf dieser Welt.
0: Es ging doch gar nicht darum.
1: Wenn wir
0: es geht
1: die
0: ja
1: alle
0: darum,
1: erwähnen würden, dann würden diese zwei Stunden heute nicht ausreichen. Weißt du, wie viele Namen es auf der ganzen Welt gibt?
0: Du hast die Männer vergessen, darum geht's doch.
1: Nein.
0: Doch.
1: Du bist halt einfach mehr auf Männer fixiert. Als ich, logischerweise.
0: Ja, logischerweise.
1: Also,
0: Chris Andrews.
1: Jetzt pass auf.
0: Ja. Yesterday Man.
1: Jetzt kommt wieder Mann, Yesterday Man. Du bist doch, nichts anderes hast du im Kopf. Ich muss mit dem Peter reden.

0: Ja, Moonwalk Jerry hat mich reingelegt. Immer diese Unterbrechung und man meint immer, die hören auf. Also.
1: So, jetzt pass mal auf. Nein, ja. jetzt haben wir mal recherchiert. Ne? Wir nutzen ja die Zeit auch.
0: Eben.
1: Wir wissen jetzt, wie viele Vornamen es so ungefähr weltweit gibt. Überhaupt. 29 bis 30 Millionen. Ja. 29 und pro Tag, Namenstag, hätten circa dann 5000.
0: Und du schaffst nicht mal einer bei den Männern.
1: Na, es kommt darauf an, welchen Kalender man recherchiert. Und ich habe jetzt seit fast 300 Sendungen den gleichen Namenstag-Kalender, den ich aufrufe. Ja, wenn du auf einmal, ja, dann tu doch mal den indonesischen aufrufen. Was denkst du, was dabei rauskommt?
0: Es geht doch gar nicht darum, Kind Gottes. Es geht darum, Männer und Frauen. Und du hast immer
1: auch das wäre nicht mehr ganz genau korrekt, weil wir inzwischen so viele Geschlechter haben, unterschiedliche, dass wir da auch schon wieder rein, um allem gerecht zu werden. Jetzt kommst du.
0: Himmelhilf.
1: Nein, du bist zu weit vom Mikrofon weg. Aber du siehst, es ist egal, was wir machen. Es ist entweder richtig oder falsch. Also, in deinem Fall. In deinem Fall, wollte ich sagen. Ne?
0: Überleg, was du sagst.
1: Also, so, was machen wir jetzt? Was Richtiges oder was Falsches? Kurioser Netzfund?
0: Ja.
1: Okay. Tierische Sonderfahrt. Schaf fährt im Linienbus durch die Waschanlage. Ein Schaf fährt im Linienbus durch die Waschanlage. Das Ganze ist passiert in Nordrhein-Westfalen, nämlich in Lüdinghausen. Mhm. Ein ausgebüxtes Schaf ist in Lüdinghausen im Münsterland in einem abgestellten Linienbus eingestiegen.
0: Das ist aber süß.
1: Und mitsamt polizeilicher Begleitung durch die Waschanlage gefahren. Wie ihr erklären auf, wie konnte das Ganze überhaupt geschehen? Es war laut Mitteilung der Polizei von seinem Zuhause ausgebüxt, war zum örtlichen Busbetriebshof gelaufen und hatte es sich zwischen den Sitzen im Bus bequem gemacht, ja. Das Schaf. Man wollte auch mal Bus fahren.
0: Absolut.
1: Nach Auskunft des Verkehrsunternehmens RVM hatte der Bus in den vergangenen Wochen am Abend in der Waschhalle des Betriebshofes gestanden. Während einige Mitarbeiter dort Busse säuberten, sei das Schaf durch die zu diesem Zweck geöffnete Tür hineingekommen. Daraufhin wurde die Polizei verständigt. Schwarzfahren. Ganz klare Fall von Schwarzfahren. Oder? Brauchen wir Polizei, oder?
0: Ja.
1: Sehe ich auch so. Bevor das Schaf seinen Eigentümer übergeben werden konnte, habe der Bus noch einmal durch die Waschanlage gemusst, berichtete ein Polizeisprecher weiter. Warum auch immer, er musste durch die Waschanlage. Mit dem Schaf wohlgemerkt. Das Fahrzeug hatte demnach bereits in Position für eine Wäsche gestanden. Musste den Weg durch die Waschanlage nach draußen nehmen. Damit das Schaf nicht ausbüchsen konnte, seien die Polizisten kurzerhand mit durch die Bürstenwäsche auf das Außengelände gefahren, wo der Eigentümer das Schaf dann in Empfang nahm. Mit durch die Bürstenwäsche. Also die sind entweder mit im Bus eingestiegen oder mit dem Polizeiwagen damit rein. Haben also gar wie das Schaf hatte eine Begleitung, eine Polizeibegleitung.
0: Finde ich gut.
1: Durch die Waschanlage.
0: Ja.
1: Finde ich auch gut. Nach Angaben des RVM waren bei dem Vorfall vor einigen Tagen gleich mehrere Schafe einer in der Nähe ausgebüxten Herde über das Betriebsgelände gelaufen. Nur eins davon hat sich den Bus ausgesucht, sagt ein Sprecher.
0: Ja.
1: Daraufhin hat man die Polizei verständigt, ganz klar. Also normalerweise holt man doch da die Feuerwehr, oder? Bei Tieren, die ausbüchsen und nicht die Polizei.
0: Eigentlich ja.
1: Aber in Nordrhein-Westfalen?
0: Eigentlich nicht. Weil nun jetzt habe ich auch gesehen, da hat den Polizisten einen Bullen eingefangen.
1: Ah, gestern,
0: ja.
1: Wo ich mit meiner Frau unterwegs war und da waren wir oben in Arukas, weißt du, was da über die Straße gelaufen ist?
0: Eine Ziege.
1: Ein ausgebüxtes Huhn, mitten auf der Straße. Siehst du? Aber wir haben es nicht durch die Waschanlage gefahren, nein.
0: Okay.
1: Nein, wir haben auch keine Polizei gerufen.
0: Na Gott sei Dank.
1: Nö, nicht wegen dem Huhn.
0: Nein.
1: So, jetzt bist du dran.
0: Ja.

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2: Ja, und im Café Mozart 2 erwartet uns heute am Mittwoch von 12 bis 15 Uhr der Roberto Modesto. Dann von 18 bis 20 Uhr der Pimienton Hernandez mit seinem Saxophon. Dann von 20 bis 22 Uhr Christopher Burke und der begeistert natürlich mit seiner großartigen Show in vielen Sprachen. Der spricht unheimlich viele Sprachen, gell?
3: Naja, sprechen tut er nicht so viel, aber er singt in mehr Sprachen.
2: Er singt in mehr Sprachen.
3: Ich glaube insgesamt, wenn ich es richtig im Kopf habe, in 12 Sprachen singt er. Sprechen tut er, glaube ich, nur Belgisch. Was heißt nur? Belgisch, Niederländisch natürlich versteht er, Deutsch, Englisch und Spanisch ein bisschen, ja. So, glaube ich. Aber singen tut er in 12, sogar Japanisch.
2: Japanisch?
3: Ja.
2: Das ist toll. Dann von 22 bis 0 Uhr ist wieder der Roberto Modesto für euch da mit lateinamerikanischer Musik. Ganz liebe Grüße an das Team von Café Mozart 2.
3: Jutta. Deutsche Wörter und deren Bedeutung nicht ganz ernst gemeint und man kann sie, wenn man sie ein bisschen zitiert oder auf die Silben betont, ja, anders verstehen. Machen wir mal, versuchen wir mal zusammen.
2: Okay.
3: Also Album kennt jeder,
2: ja,
3: aber wenn ich sage All und Bumm, dann bedeutet es was anderes, nämlich Explosion des Ganzen. Das All explodiert, All, genau. Bumm, siehst du? Oder Auspuff kann man natürlich auch Auspuff sagen, man kann aber auch Aus und Puff sagen, das heißt Bordell geschlossen. Aus mit dem Puff. Aus, Puff, ne?
2: Okay.
3: Oder man kann einwandfrei sagen. Eckfrieleit, freilich, einwandfrei.
2: Ja.
3: Einwandfrei. Also eine Wand frei. Haus mit nur drei Wänden würde es dann bedeuten. Einwandfrei.
2: Oh, das tut weh.
3: Das tut weh, ne? Oder Erdkunde. Erd und Kunde. Also ein Landkäufer. Erd. Ein Kunde, der Erde kauft.
2: Ein Erdkunde, der Erde kauft, ja.
3: Oder Fassade, man kann auch Fass und Ade sagen. Ade, also Fass Ade, ja. Fassade, Fass Ade, ja, wird es dann auseinander heißen. Also nie wieder saufen. Fass Ade, weil es leer,
2: okay,
3: ist.
2: Ja.
3: Oder Fiskus, man kann auch Fies und Kuss sagen. Das ist dann ein bösartiges Knutschen. Fiskus, Fies, Fiskus und Kuss.
2: Ja.
3: Oder Golfstrom, also Golf und Strom.
2: Ja.
3: Dann ist es eine deutsche Autobahn. Der Golf. Also das Auto, ja, und Strom.
2: Oh.
3: Ja. Oder Insekt, in und Sekt. Und das finde ich witzig, nämlich modischer Schaumwein. In, es ist in, der Sekt. In, Sekt. Modischer Schaumwein.
2: Alter Fall.
3: Ist schon witzig, ne? Missverständnis. Also Miss und Verständnis. Die schönste Psychologin. Eine Miss. Und Missverständnis.
2: Ja.
3: Oder Pomade, das finde ich witzig. Po und Made, es ist dann ein Arschwurm.
2: Und wir machen Musik.
3: Machen wir nicht weiter.
2: Okay. Standing in the Rain und Elvis Presley, Bossa Nova Baby. Dann kommen unsere Weltnachrichten. Und dann.
3: Künstlerecke und heute wieder ein Schmankerl.
2: Schmankerl.
3: Ein Schmankerl. Schmankerl.

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1: Im Studio ist Michael Miem. Der Europäische Gerichtshof für Menschenrechte hat die Türkei wegen des Umgangs mit dem Aktivisten Osman Kavala erneut verurteilt. Nach Ansicht des Gerichts diente das Strafverfahren gegen den türkischen Intellektuellen dazu, ihn zum Schweigen zu bringen. Wegen der festgestellten schweren Menschenrechtsverletzungen forderten die Richter seine sofortige Freilassung. Kavala sitzt seit Jahren in türkischer Haft. Gemeinsame Zeit mit Freunden verliert in Deutschland offenbar an Bedeutung. Zwar bleibt das Treffen mit Freunden laut einer aktuellen Umfrage die wichtigste soziale Freizeitbeschäftigung, regelmäßig machen dies aber nur noch 19% der Befragten. Vor 40 Jahren lag der Anteil noch bei 37%. Für den aktuellen Freizeitmonitor wurden im Juli 3000 Menschen befragt. Das Auto ist für die meisten Menschen in Deutschland weiterhin das zentrale Fortbewegungsmittel. Einer Umfrage des TÜV-Verbands zufolge nutzen mehr als 80% der Befragten mindestens einmal pro Woche das Auto. 88% gaben zudem an, dass in ihrem Haushalt ein eigenes Auto vorhanden ist. Damit bleibt der PKW trotz zunehmender Alternativen wie Bahn, Bus und Fahrrad klar an der Spitze. Die USA wollen den wirtschaftlichen Druck auf den Iran weiter erhöhen. Finanzminister Bessent kündigte neue Sanktionen an und drohte auch Staaten und Unternehmen mit Konsequenzen, die weiterhin Geschäfte mit Teheran machen. Ob die Maßnahmen auch China als wichtigsten Abnehmer iranischen Öls treffen könnten, ließ Bessent offen. Er machte jedoch deutlich, dass Washington seine Sanktionspolitik konsequent durchsetzen werde. Die deutsche Baubranche hat im Juni deutlich mehr Aufträge erhalten. Das Bauhauptgewerbe verzeichnete im Vergleich zum Vorjahresmonat ein preis- und kalenderbereinigtes Plus von über 11%. Auch die Umsätze legten real um fast 7% zu. Sowohl im Hochbau als auch im Tiefbau entwickelte sich das Geschäft positiv. Zudem stieg die Zahl der Beschäftigten um 1,5% auf rund 545.000. Soweit die aktuellen Meldungen aus der Nachrichtenredaktion.
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0: Oh.
2: Ja, wir haben Mittwoch, den 26. August 2026, 10:02:03 und wir befinden uns in der Künstlerecke.
3: Und nein, wir stellen nicht Donald Duck vor.
2: Der war
3: zum Schluss,
2: auch dabei.
3: Der war auch dabei. Sondern Beth Williams heißt die Dame. Ich denke mal, die wenigsten haben sie erkannt. Oder?
2: Wenigsten.
3: Aber Beth, was schreibt die New York Daily News schreibt über Beth Williams? Beth Williams ist gesegnet mit allem, was nötig ist. Eine fantastische Stimme. Große Musikalität, Talent für Songwriting und eine charismatische Bühnenpräsenz. Die amerikanische Sängerin, Songwriterin Beth Williams, verzaubert ihr Publikum immer wieder aufs Neue. Ihr Gesang ist farbig und dynamisch. Ihre stimmungsvollen Lieder changieren zwischen erdigen Folk, Rock, Pop und Blues. Es sind ergreifende Songs von einer charismatischen Frau, die etwas zu erzählen hat. Beth Williams Lieder leben nicht nur von ihren wunderschönen Melodien, der außergewöhnlichen 4-Oktaven-Stimme, die kann über 4 Oktaven, und dem groovigen Gitarrenspiel, sondern auch von ihren Geschichten und ihren Witz. Also jetzt haben wir eins mit Witz eher gehört.
2: Ja.
3: Und Geschichte natürlich auch. Geboren in New York, verbrachte Beth Williams ihre Kindheit und Jugend in Deutschland und Amerika und wuchs dabei mit einer eigenwilligen Mischung aus Musik, Theater, Reisen und Wissenschaft auf. Nach der Highschool studierte sie klassische Musik, Gesang, Theater und englische Literatur. Anschließend, Anfang der 90er Jahre, brach sie mit ihren ersten Kassetten im Gepäck auf in die Welt. Mit ihrer authentischen, natürlichen Art und ihrem Humor erschaffte Beth Williams bei ihren Konzerten eine magische Verbindung zum Publikum. Lebendig in der Mimik und gefühlvoll im Ausdruck lotst sie ihre Zuhörer durch die ganze Palette menschlicher Gefühle. Dabei wird sie von Mark Grinson am Bass und Kenny Martin am Schlagzeug gefühlvoll unterstützt. Und jetzt hören wir sie nochmal.
2: Genau.
3: Beth Williams.
2: Jawohl.

0: Just the Two of Us. Da denken wir immer an Kaffeewerbung. Da war mal im Hintergrund war das eine Kaffeewerbung.
1: Obwohl du keinen Kaffee trinkst.
0: Nein, aber die Werbung mit dem Lied war es. Und darum.
1: So, kommen wir nochmal zu einem kuriosen Netzfund. Kurios, auch ein bisschen rührend. Deswegen erwähnen wir ihn.
0: Ja.
1: Okay. Mann den Tränen nahe. Im Briefkasten findet er 26 Jahre alte Botschaft seiner verstorbenen Eltern. Was da kurios dran ist, wir klären gleich auf.
0: Ja.
1: Das Ganze ist passiert in Long Beach, also in Kalifornien. Dieser außergewöhnliche Zufall könnte fast aus einem Hollywood-Streifen stammen. Der US-Amerikaner Bob Shepard aus Long Beach, Kalifornien, machte vor wenigen Tagen eine ganz besondere Entdeckung in seinem Briefkasten, die ihn zutiefst berührte. Es war eine Postkarte seiner verstorbenen Eltern. Wie kommt ein

0: Liebe Grüße von Mama und Papa stand drauf. Als der Rentner, also er ist inzwischen auch Rentner, ne? Also der Sohn, der die Postkarte im Briefkasten gefunden hat, als der Rentner die Postkarte in den Händen hielt, konnte er es kaum fassen und war schon fast den Tränen nah. Denn seine Eltern sind schon längst verstorben. Während der Corona-Pandemie starben Sheppers Eltern unerwartet. Sein Vater 2020, seine Mutter 2022. Also er hat jetzt Post nach 26 Jahren von seinen verstorbenen Eltern erhalten.
1: Boah, Gänsehaut.
0: Aufgrund der damals geltenden Schutzverordnung konnten die Senioren sie nie richtig verabschieden. Die haben sich nicht verabschieden können. Das freut mich bis heute, berichtete er dem Sender. Der im Long Beach ansässige Rentner beschrieb seinen Vater, einen ehemaligen Soldaten der US-Armee, als intelligenten und ausgesprochen liebevoll. Sheppards Mutter war eine Lehrerin, die das Reisen um die Welt geliebt hatte. Laut den Senioren sei sie eine gesellige Person gewesen. Seine Eltern erkunden zahlreiche Orte, Osterinsel, Galapagos, Afrika, all das hielten sie auf Kamera fest. Um die einzigartigen Momentaufnahmen seiner Familie zu bewahren, vertraute Sheppard dies an einen sicheren Ort. Auch Bilder aus Dänemark seien mit dabei. Der ursprüngliche Poststempel der Großkarte datiert auf den Juli 2000. Eine weitere Signatur aus Los Angeles, den August 2026. Also zwei Poststempel waren drauf. Von 2020 und von 2026. Wie es dazu kommen konnte, lässt sich nur erahnen. Die Postkarte ist wahrscheinlich irgendwie aus einem Behälter, einem Korb, einem Regal oder ähnliches gefallen und vielleicht unter einem Schreibtisch, einer Aktentasche oder ähnliches geraten. Man muss sie dann erst kürzlich gefunden und gesagt haben, hey, der Mann wohnt immer noch an derselben Adresse. Schicken wir sie ihm doch einfach. Also wer es auch immer getan hat, wer sie gefunden hat, hat sie einfach weitergeschickt, nochmal abgestempelt und 26 Jahre hat dann der Mann nochmal eine Botschaft von seinen verstorbenen Eltern erhalten.
1: Gänsehaut pur.
0: Ja.
1: Rock me, baby.

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0: schönes Lied.
1: Ja, toll.
0: Bevor wir zum nächsten Thema kommen, haben wir noch einen Geheimtipp. Wenn ihr Probleme mit eurem Computer habt, dann gibt es nur einen. 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
0: 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So. Ist auch unser Mann der Stunde.
1: Ja. Und jetzt kommen wir wieder zu ein bisschen komischen Sachen. Und zwar,
0: komische Sachen?
1: Ja, echte Packungsaufschriften von verschiedenen Konsumartikeln. Also die wirklich so sind. Das ist nicht fingiert oder sonst was. Pass mal auf. Auf einem Föhn von Sears steht drauf, nicht während des Schlafens benutzen.
0: Das ist wichtig.
1: Ich meine, das ist so die einzige Gelegenheit, wo man das wirklich Zeit hat, die Haare zu föhnen, oder?
0: Du machst es wahrscheinlich
1: also,
0: immer.
1: Steht wirklich drauf. Oder auf einer Tüte Fritos, also Chips sind es, ne? Steht drauf, Sie könnten schon gewonnen haben. Kein Kauf nötig. Details innenliegend. Also anscheinend das Spezialangebot für Ladendiebe. Weil, wie soll es funktionieren? Auf einer Tüte steht, Sie könnten schon gewonnen haben. Kein Kauf nötig. Details innenliegend. Also wenn ich die Tüte nicht kaufen muss und die Details drinnen sind und trotzdem nicht kaufen muss, dann ist es nur für Ladendiebe geeignet.
0: Ja.
1: Sonst komme ich ja nicht dahinter, oder? Auf einem Stück Seife der Firma Dial steht Anleitung. Wie normale Seife benutzen. Ja, wie geht denn das?
0: Wie normale Seife benutzen.
1: Okay.
0: Hände nass machen, auf Seife machen und Seife abwaschen.
1: Okay, auf Tiefkühlkost von Swanson steht Serviervorschlag auftauen. Aber es ist nur ein Vorschlag. Auf eine Tiefkühltost steht drauf als Serviervorschlag die Tiefkühltost auftauen.
0: Es gibt vielleicht auch Menschen, die das gerne
1: hart essen?
0: Ja.
1: Okay. Auf einem Bread Pudding von Marks & Spencer steht, das Produkt ist nach dem Kochen heiß.
0: Ja.
1: Bread Pudding.
0: Tja.
1: Oh. Auf einer Verpackung eines Roventa-Bügeleisen steht, die Kleidung nicht während des Tragens bügeln. Verstehe ich auch, ne?
0: Ja.
1: Hätte man sich aber Zeit gespart. Muss man zugeben.
0: Oh.
1: Auf Boots Hustenmedizin für Kinder. Nach der Einnahme dieser Medizin nicht Auto fahren oder Maschinen bedienen. Ich meine, wie könnte es auch sonst ein Fünfjähriger oder so? Muss man schon aufpassen. Kinderhustensaft, ne? Also nicht Auto fahren, liebe Kinder, oder Maschinen bedienen. Auf Nitol Schlafmittel steht, Achtung, kann Müdigkeit verursachen. Ich meine, ich habe ja nichts anderes darüber gehofft, oder? Auf ein Schlafmittel kann Müdigkeit verursachen. Auf den meisten Weihnachtslichterketten für innen und außen. Ja, okay. Wo denn sonst noch? Was bleibt?
0: Nein. Das ist wichtig.
1: Für innen
0: weil
1: und außen.
0: Es gibt ja. Ach so, für innen und außen.
1: Für innen und außen.
0: Ja, muss ja draufstehen. Manche denken, vielleicht ist es nur für innen und andere denken nur fürs Außen. Also, das ist korrekt.
1: Auf einer japanischen Küchenmaschine nicht für die anderen Benutzungen zu benutzen.
0: Was?
1: Auf einer japanischen Küchenmaschine steht drauf, nicht für die anderen Benutzungen zu benutzen.
0: Ja.
1: Also, als wie? Keine Ahnung, nicht als Staubsauger oder was? Ich habe keine Ahnung. Gleich haben wir es. Auf Nüsse von Sainsbury's. Achtung, enthält Nüsse. Also die Nüsse enthält.
0: Ja, weil jemand dann eine Nussallergie haben könnte.
1: Auf eine Packung Nüsse von American Airlines. Anleitung. Packung öffnen, Nüsse essen. Also sonst würde ich es ja mit der Verpackung essen, oder wie?
0: Ja.
1: Und das Letzte. Auf einem Superman-Kostüm für Kinder.
0: Ja.
1: Das Tragen dieses Kleidungsstücks ermöglicht es nicht zu fliegen.
0: Du, es gibt da bestimmt manche, die meinen das.
1: Ja, na, auf jeden Fall.
0: Ja.
1: Gute Vorschrift.
0: Ja. So, wir machen Musik und dann kommen wir gleich zu den Lokalnachrichten. Wie immer mit interessanten Themen. Aber es kommt Big Joe Turner, Boogie Woogie, Country Girl.

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1: Die Sammelmengen von Batterien und Akkus auf den Kanareninseln stieg 2025 auf 28.061 Kilo. Ein Plus von 68,8% gegenüber 2024. Dieser Erfolg resultiert aus dem wachsenden Bewusstsein der Bevölkerung, mehr Sammelstellen und Kooperationen mit Gemeinden. Jede recycelte Batterie spart Rohstoffe und fördert die Kreislaufwirtschaft. Falsche Entsorgung, zum Beispiel in der Biotonne, kann Kurzschlüsse und Brände in Recyclinganlagen auslösen, besonders bei Lithiumbatterien. Nach der Sammlung werden die Batterien in Malaga oder in Bilbao vorsortiert und teilweise ins Ausland zum Recyceln exportiert. Bis zu 70% der Materialien werden wiederverwendet. Stadt verschiebt Kanarendekret auf den Vorabend des CPFF-Treffens. Die spanische Regierung hat die Genehmigung des Kanarendekrets auf den 1. September verschoben. Nur 3 Tage vor dem CPFF-Treffen das Rat für Fiskal- und Finanzpolitik. Das Dekret ist entscheidend für die Zustimmung der Kanarischen Inseln zur Reform des Finanzierungssystems. Es enthält zentrale Zusagen wie die Nutzung von 700 Millionen Euro Überschüssen, die Verlängerung des 60% Steuerabzugs für La Palma bis 2028 und 100 Millionen Euro für den Wiederaufbau. Das Dekret verpflichtet den Staat unter anderem zur kostenlosen Aufrechterhaltung der öffentlichen Landverkehrs, der Bereitstellung von Landfonds für Sozialwohnungen und der Finanzierung von 1.400 neuen Polizeistellen. Santa Lucia scheitert mit 3 Ausschreibungen. Der Stadtrat von Santa Lucia de Tirajana erhält keine Angebote für 3 Bauprojekte im Wert von 4,7 Millionen Euro. Die Erweiterung des Kleinfeldfußballplatzes Balos, die Sanierung von Straßen im Stadtzentrum und dem Bau einer Mehrzweckhalle. Die Projekte werden über das FDK-Programm finanziert. Baubeginn für neue Wasserfälle in Viergas. In Viergas beginnt in den kommenden Tagen der Bau des neuen Wasserfalls auf dem Mittelstreifen der Leopold-Matthäus-Allee. Das 93.395 Euro teure Projekt der Firma Omegrones Canarias soll in 5 Monaten abgeschlossen sein. Der 28-stufige Wasserfall mit 11 Meter Höhenunterschiede wird als Touristenattraktion und städtebauliches Highlight dienen. Parallel setzt die Sanierung des Kulturhauses Baujahr 1872 mit einem Budget von 844.420 Euro finanziert vom Cabildo. Das Projekt umfasst die Modernisierung der öffentlichen Bereiche sowie Innenrenovierung. So, das waren die Lokalnachrichten auf Mixradio Gran Canaria. Kann man natürlich jederzeit nachlesen auf mixradio.eu oder aber auf Instagram oder aber auf Facebook oder aber ihr hört sie einfach bei uns. Und du bist jetzt wieder da?
2: Ich bin wieder da, hast mich jetzt wieder angeschaltet?
1: Ja, okay, weil ich halte dich immer ruhig, wenn ich lokal
2: Okay, machst du jetzt Musik oder was?
1: Jetzt mache ich erstmal Musik. Dann
2: machen wir Musik, komm.
1: Okay.

0: Ja, das war mal jetzt wieder ein Schmankerl. Du weißt, wer das war. Chuck Berry und Etta James.
1: Live mit Schnitt.
0: Jawohl.
1: War ein paar blöde Laien mal wieder. Also, die Nacht ist nur so dunkel, damit man sie besser sieht. Oder Glück im Spiel, Geld für die Liebe.
0: Okay.
1: Auch richtig, oder?
0: Auch richtig.
1: Kann man alles sehen. Wer nichts weiß, muss alles glauben. Auch richtig.
0: Ja.
1: Gott ist nicht tot, er will sich bloß nicht engagieren. Ja? Viele klagen über ihr schwaches Gedächtnis, aber nur wenige über ihren schwachen Verstand.
0: Das stimmt.
1: Auch gut?
0: Ja.
1: Eine Schwalbe macht noch keine Schwälbchen.
0: Stimmt auch.
1: Stimmt auch.
0: Ja.
1: Die Nase ist das Einzige, aus dem man noch was rausholen kann, ohne dass das Finanzamt die Hand aufhält.
0: Das stimmt.
1: Stimmt auch.
0: Ja.
1: Ne?
0: Wir machen Musik. Und dann wird es schon Zeit, die Platte zu putzen.
1: Ja. Hau doch mal.
0: Trauriger
1: jetzt hau doch mal. Wieso denn? Ich sehe dich doch 2 Wochen nicht. Wo soll ich da traurig sein?
0: Oh.

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0: Tina Turner, Private Dancer. Und du, Private Dancer?
1: Ich bin kein Private Dancer. Aber ich sag dir jetzt mal was.
0: Sag's mir.
1: Okay, okay, war. Was gibt es Neues bei uns? Ja, zum einen am Samstag ja unser, habe ich ja auch schon gesagt und auch gepostet, unser letztes in diesem Jahr Barbecue oder Grillfest. Dann setzen wir wieder aus, findet erst dann wieder ab nächstes Frühjahr statt. Ja, am Samstag. Barbecue selber, Anmeldeschluss ist bereits. Wir sind auch gut gebucht, was das Barbecue betrifft. Wer so vorbeikommen möchte, kann natürlich gerne auch noch vorbeikommen auf ein Getränk. A la carte gibt es bis 14 Uhr, ab dann nur noch Barbecue für die, die es auch reserviert haben. Wie geht's weiter? Dann starten wir schon ja in unser 14-tägige, Events. Und zwar ab 12. September geht's dann los mit der ersten Live-Musikveranstaltung und wieder mit Eventessen. Und wer ist bei uns? Joachim Jakobsen. Joachim war mal Nummer 6 von Swedish Idol. Ein super Musiker. Am 12. September macht er dann Musik bei uns. Dann geht's da weiter. Da können wir auch dann schon Reservierung annehmen. Und ansonsten, ja, eine neue Homepage haben wir gemacht. Ihr könnt gerne mal draufgehen auf die OK-Bullbar. Wenn ihr, es ist ja so, wenn ihr auf die alte noch kommt, kommt automatisch ein Hinweis. Bitte auf den Button gehen, ja. Und dann wird er weitergeleitet auf die neue Homepage, die wir auch gestaltet haben.
0: Sehr schön geworden, kann ich nur empfehlen. So. Dann gehst du erstmal nächsten Mittwoch wieder in deinen Urlaub.
1: Naja, Urlaub. Ich bin ein paar Tage mal weg. Und eigentlich ist es ist ja wirklich nicht ein Urlaub. Es ist ja einfach nur, ich wäre immer von dir in die Welt geschickt, um zu korrespondieren.
0: Ja, genau.
1: In sozusagen. Marrakesch. In
0: Marrakesch. So, wir machen natürlich hier weiter von 11 bis 13 Uhr. Der gute Laune-Mittag mit dem Melvin. Der steht schon in den Stadtlöchern. Dann von 13 bis 15 Uhr Sonne, Sand und Meer mit Elli und Pascal. Und die Instructs mit Chris. So, und wir sagen tschüss, adios, tschüss. Hasta luego.
1: Wie sagt man so schön, bleibt's uns gewogen.
0: Bleibt's uns gewogen.
1: Tschüss. Ciao.

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2: Im Studio ist Michael Miem. Der Europäische Gerichtshof für Menschenrechte hat die Türkei wegen des Umgangs mit dem Aktivisten Osman Kavala erneut verurteilt. Nach Ansicht des Gerichts diente das Strafverfahren gegen den türkischen Intellektuellen dazu, ihn zum Schweigen zu bringen. Wegen der festgestellten schweren Menschenrechtsverletzungen forderten die Richter seine sofortige Freilassung. Kavala sitzt seit Jahren in türkischer Haft. Gemeinsame Zeit mit Freunden verliert in Deutschland offenbar an Bedeutung. Zwar bleibt das Treffen mit Freunden laut einer aktuellen Umfrage die wichtigste soziale Freizeitbeschäftigung, regelmäßig machen dies aber nur noch 19% der Befragten. Vor 40 Jahren lag der Anteil noch bei 37%. Für den aktuellen Freizeitmonitor wurden im Juli 3000 Menschen befragt. Das Auto ist für die meisten Menschen in Deutschland weiterhin das zentrale Fortbewegungsmittel. Einer Umfrage des TÜV-Verbands zufolge nutzen mehr als 80% der Befragten mindestens einmal pro Woche das Auto. 88% gaben zudem an, dass in ihrem Haushalt ein eigenes Auto vorhanden ist. Damit bleibt der PKW trotz zunehmender Alternativen wie Bahn, Bus und Fahrrad klar an der Spitze. Die USA wollen den wirtschaftlichen Druck auf den Iran weiter erhöhen. Finanzminister Bessent kündigte neue Sanktionen an und drohte auch Staaten und Unternehmen mit Konsequenzen, die weiterhin Geschäfte mit Teheran machen. Ob die Maßnahmen auch China als wichtigsten Abnehmer iranischen Öls treffen könnten, ließ Bessent offen. Er machte jedoch deutlich, dass Washington seine Sanktionspolitik konsequent durchsetzen werde. Die deutsche Baubranche hat im Juni deutlich mehr Aufträge erhalten. Das Bauhauptgewerbe verzeichnete im Vergleich zum Vorjahresmonat ein preis- und kalenderbereinigtes Plus von über 11%. Auch die Umsätze legten real um fast 7% zu. Sowohl im Hochbau als auch im Tiefbau entwickelte sich das Geschäft positiv. Zudem stieg die Zahl der Beschäftigten um 1,5% auf rund 545.000. Soweit die aktuellen Meldungen aus der Nachrichtenredaktion.

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Und wie immer kommt hier jetzt eure Prise gute Laune, nämlich der gute Laune-Mittag mit mir, Melvin. 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Und wir haben es jetzt 11.02 Uhr kanarischer Zeit, beziehungsweise 12.02 Uhr mitteleuropäischer Zeit. Und ich schaue mal aus dem Fenster. Die Wolken von heute früh, die haben sich hier fast alle verzogen über dem Süden. Ich sehe noch ein paar, aber es sieht schon ziemlich gut aus und der Himmel ist wieder wunderschön blau. So klar kann es eigentlich gar nicht gehen. Und um euch natürlich jetzt hier nicht die Zeit zu verderben, indem ich noch so weiter vor mich hin quatsche, fangen wir natürlich mit dem ersten Song an und der kommt von Rachel Fahim und Home Worker.

Und das war Shakira mit Dai Dai hier bei Mixradio Gran Canaria um 11.09 Uhr kanarischer Zeit. Und jetzt heute kommen wir mal zu einer kleinen Sache, die ich eben gerade fast noch vergessen hätte in meiner Emulation, denn ich stelle euch heute zwischendurch noch ein paar Artists vor, denn ich hatte das letzte Woche Dienstag schon einmal gemacht. Vielleicht habt ihr die Sendung verpasst, kein Problem, denn heute kommen nochmal vier, die ich hier mitgebracht habe. Und der erste davon, der ist Harvey Light Cantwell und der ist 1999 auf die Welt gekommen und dementsprechend jetzt schon 27 Jahre alt und der ist bekannt unter seinem Künstlernamen HRVY, das in Großbuchstaben, ich weiß nicht ganz genau, wie man das perfekt ausspricht, aber ich würde sagen, eher so Harvey müsste das so etwa sein und der ist nämlich englischer Sänger, Influencer und auch Fernsehmoderator, denn von 2014 bis 2015 moderierte er nämlich die Sendung Friday Download auf CBBC und nahm auch übrigens 2020 an einer Tanzshow Strictly Come Dancing teil, wo er den zweiten Platz belegte. Und seine Musikkarriere, die begann schon am 20. Dezember 2013 mit seiner ersten Single Thank You und er war auch im Mai 2014 war er Support Act für Little Mix auf deren Salute Tour und eben auch zusammen mit der Girl Group M.O. und er hatte auch einen Plattenvertrag. Und vor kurzem hat er dann angekündigt, dass er selber auch als unabhängiger Künstler unterwegs sein möchte und eben nur noch selber auch seine Musik veröffentlicht und

Sabrina Carpenter gemeinsam mit Dolly Parton. Please, please, please. Und leider ist ja Dolly Parton nicht mehr unter uns und deswegen werdet ihr sie heute auch etwas häufiger im Programm hören, damit wir nochmal dieser Legende auch der Country-Musik ein bisschen mehr Raum geben und sie auch nochmal musikalisch hier ein bisschen würdigen. Aber dazu werde ich nicht heute so viel machen, sondern dann die Sendung nach mir, aber dazu später nochmal ein bisschen mehr. Aber jetzt kommen wir nochmal zurück zu einer anderen Künstlerin, die übrigens auch aus den USA kommt, die aber deutlich jünger ist, nämlich Bonnie Lade McGee. Nämlich, die kommt auch aus den Staaten und die ist 1984 auf die Welt gekommen und hatte 2004 ihr Debüt mit dem Album Trouble. Und da hat sie schon ziemlich krasse Erfolge gefeiert, denn sie hat mehrere Singles geschrieben und schaffte es sogar, dass ihre Alben mehr als 30 Millionen Mal sich verkauft haben und auch in den USA und Großbritannien erreichte sie tatsächlich Platz 1 der Charts. Und unter anderem ist sie bekannt durch Songs wie Hot City, das ist etwas jünger, das ist nämlich 2024 erschienen, und unter anderem hatte sie bisher auch schon einen Streit um Masterrechte mit Taylor Swift und die haben dafür gesorgt, dass eben tatsächlich beide ihre Songs neu aufgenommen haben. Das denkt man ja manchmal auch gar nicht, aber eben auch kleine Künstler und ganz große, die können auch mal im Clinch liegen. Und zum anderen hat sie übrigens auch Hits mit Katy Perry geschrieben und das zum Beispiel war mir noch gar nicht bewusst. Zum Beispiel California Girls stammt mit auch aus der Feder von Bonnie Lade McGee. Und übrigens unter anderem auch die Songs Teenage Dream, Last Friday Night, Part of Me, Wide Awake oder War oder auch der Song Dynamite von Terry Crews kommt mitunter auch aus ihrer Feder. Also ziemlich krasse Menschen und Künstler, mit denen sie da schon zusammengearbeitet hat. Aber auch Songs von Kesha, Christina Aguilera, Kelly Clarkson, Adam Lambert und auch für Cher hat sie mitgeschrieben. Also ziemlich krass und vor allem in der Regel ist es ja auch so, ich glaube, das geht euch ähnlich wie mir, dass wir in der Regel die Menschen, die ja die Songs schreiben, gar nicht kennen. Und dann sind es manchmal sogar auch selber Künstler und die haben gar nicht so viel Reichweite, beziehungsweise schreiben ja vor allem und produzieren selber ja kaum Musik. Deswegen müssen wir jetzt auch mal einen Song natürlich von Bonnie McGee hören und das ist der Song American Girl.

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Beyoncé mit Haunted hier bei Mix Radio Gran Canaria. Und jetzt um 11.26 Uhr kanarischer Zeit schauen wir nochmal einmal kurz auf die Themen, die uns so in den Lokalnachrichten erwarten. Die Hitze, die aktuell auf den Kanarischen Inseln herrscht, die hält noch weiter an. Mehr als 68% der Batterien werden schon recycelt hier auf den Kanaren. Der Staat, der verschiebt das Kanarendekret auf den Vorabend des CPFF-Treffens. Santa Lucia scheitert mit 3 Ausschreibungen und der Baubeginn für den neuen Wasserfall in Filgas, der steht an. Bis dann haben wir noch ein bisschen Zeit, deswegen kommt hier noch Annemarie mit dem Song Then.

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1: Und wir haben es jetzt 11.30 Uhr kanarischer Zeit und heute ist natürlich Mittwoch, der 26. August. Die Hitze auf den Kanarischen Inseln hält bis September. Die spanische Wetterbehörde AEMET prognostiziert für die letzte Augusthälfte auf den Kanarischen Inseln weiterhin stabile Temperaturen mit Höchstwerten bis zu 30 Grad. Ab dem heutigen Mittwoch, den 26. August, herrscht wechselnde Bewölkung, die nachmittags im Westen zunimmt. Der Wind weht schwach aus nördlicher Richtung. In den Folgetagen kann es vereinzelt zu Regenschauern kommen, während im Laufe des Freitags Passatwinde das Wetter beeinflussen werden. In den Gebirgslagen könnten die Temperaturen aber schon sinken. Mehr als 68% der Batterien werden recycelt. Die Sammelmenge von Batterien und Akkus auf den Kanarischen Inseln stieg 2025 auf 28.000 Kilogramm, ein Plus von 68% gegenüber 2024. Dieser Erfolg resultiert aus dem wachsenden Bewusstsein der Bevölkerung, mehr Sammelstellen und Kooperation mit Gemeinden. Jede recycelte Batterie spart Rohstoffe und fördert die Kreislaufwirtschaft. Falsche Entsorgung, zum Beispiel in der Biotonne, kann Kurzschlüsse und Brände in Recyclinganlagen auslösen, besonders bei Lithiumbatterien. Nach der Sammlung werden die Batterien in Malaga und Bilbao vorsortiert und teilweise ins Ausland zum Recycling exportiert. Bis zu 70% der Materialien werden wiederverwertet. Staat verschiebt Kanarendekret auf den Vorabend des CPFF-Treffens. Die spanische Regierung hat die Genehmigung des Kanarendekrets auf den 1. September verschoben. Nur 3 Tage vor dem CPFF-Treffen, es ist der Rat für Fiskal- und Finanzpolitik. Das Dekret ist entscheidend für die Zustimmung der Kanarischen Inseln zur Reform des Finanzierungssystems. Es enthält zentrale Zusagen wie die Nutzung von 700 Millionen Euro Überschüssen, die Verlängerung des 60% Steuerabzugs für La Palma bis 2028 und 100 Millionen Euro für den Wiederaufbau. Das Dekret verpflichtet den Staat unter anderem zur kostenlosen Aufrechterhaltung des öffentlichen Landverkehrs, der Bereitstellung von Land für Sozialwohnungen und der Finanzierung von 1.400 neuen Polizeistellen. Santa Lucia scheitert mit 3 Ausschreibungen. Der Stadtrat von Santa Lucia de Tirajana erhielt keine Angebote für 3 Bauprojekte im Wert von 4,7 Millionen Euro. Die Erweiterung des kleinen Fußballplatzes Balos, die Sanierung von Straßen im Stadtzentrum und den Bau eines Mehrzweckzentrums. Die Projekte werden über das FEFTAN-Programm finanziert. Baubeginn für neue Wasserfall in Firgas. In Firgas beginnt in den kommenden Tagen der Bau des neuen Wasserfalls auf dem Mittelstreifen der Leopoldo-Matos-Allee. Das 93.000 Euro teure Projekt der Firma Hormigones Ornamentales Canarios soll in 5 Monaten abgeschlossen sein. Der 28-stufige Wasserfall mit 11 Metern Höhenunterschied wird als Touristenattraktion und städtebauliches Highlight dienen. Parallel startet die Sanierung des Kulturhauses mit einem Budget von 800.000 Euro, finanziert vom Cabildo. Das Projekt umfasst die Modernisierung und die öffentliche Bereiche sowie Innenrenovierung. Das waren die Lokalnachrichten hier auf Mixradio Gran Canaria. Die könnt ihr wie immer nachlesen auf unserer Webseite mixradio.eu und dann einfach auf die Lokalnachrichten gehen. 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

George Blanco mit Summer Soul hier auf Mix Radio Gran Canaria um 11.37 Uhr kanarischer Zeit. Und jetzt habe ich wie immer hier einen kleinen Tipp für euch parat. Nämlich heute geht es um pikanten Hähnchentomaten und Couscous-Salat. Denn dieser Salat vereint alle Köstlichkeiten eines Tandrin-Gerichts auf einem Teller oder einer Schüssel. Lockeren, gewürzten Couscous, süße, bissfeste Pflaumen und herzhafte Hähnchenstücke. Also in dem Sinne auch Pflaumentomaten an der Stelle. Pflaumen könnt ihr im Zweifel natürlich auch reinmachen, aber das ist euch überlassen. Das Herzstück des Gerichts bilden natürlich marinierte Kirschtomaten, die für saftige, erfrischende Momente sorgen. Fein gehacktes Brathähnchen in Salzwasser ergibt eine Brühe oder eine Art Brühe, die den Couscous aufquellen lässt und dem Gericht besonders praktisch bei Zeitmangel noch mehr Geschmack verleiht. Es geht also sehr, sehr schnell und ihr braucht nicht viel dafür. Und wie wir das machen, darum geht's gleich. Aber bis dahin spielen wir natürlich noch mal ein bisschen Musik und hier kommt Bruno Mars.

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Harry mit If He Wanted To, He Would. Hier bei Mixradio Gran Canaria um 11.49 Uhr kanarischer Zeit. Und jetzt kommen wir natürlich nochmal zurück zum pikanten Hähnchen, Tomaten und Couscous-Salat. Und jetzt schauen wir uns einmal schnell an, wie wir den machen können. Im ersten Schritt braucht ihr eine mittelgroße Schüssel mit Kirschtomaten, mit Salz und Pfeffer, Petersilie und 2 Esslöffeln eben aus einem Glas, am besten mit getrockneten Tomaten und natürlich noch ein bisschen Olivenöl. Das müsst ihr alles einmal vermengen und dann beiseite stellen. Dann die restlichen 2 Esslöffel getrocknetes Tomatenöl könnte man theoretisch verwenden, muss man jetzt aber nicht. Ihr könnt auch rein theoretisch Olivenöl verwenden, das ist auch okay. Das einmal mit in einen großen Topf packen und den bei mittlerer Hitze erhitzen, denn das ist wichtig, da kommt dann eben auch tatsächlich dann der Couscous mit rein. Aber erstmal zu Beginn, die Hähnchen brauchen wir noch, die getrocknete Tomaten und Pflaumen, Kreuzkümmel und Ingwer. Die müssen nämlich mit dazu in den Topf und dann unter häufigem Rühren 1 bis 2 Minuten anbraten. Das könnt ihr auch rein theoretisch in einer Pfanne machen. Theoretisch beim Topf, wie gesagt, das macht es ein bisschen einfacher. Dann, bis natürlich alles gut duftet und brutzelt, dann ist es super. Dann müsst ihr Wasser hinzufügen, denn bei starker Hitze zum Kochen bringen und das mit Salz abschmecken, weil dann kommt nämlich der Couscous mit hinzu, weil der Couscous, der muss ja nicht gekocht werden, der muss ja in dem Sinne nur aufgegossen werden und dann war es das nämlich schon. Da müsst ihr den nämlich meistens so 5-6 Minuten lang nur quellen lassen und dann im Zweifel nochmal gucken, ob die ganze Flüssigkeit aufgesogen ist und dann seid ihr schon durch. Dann könnt ihr nämlich nochmal die gesamte Couscous-Hähnchenmischung nochmal ein bisschen auflockern mit einer Gabel, im Zweifel noch ein bisschen Zitronensaft und Kapern mit hinzufügen und dann seid ihr eigentlich schon durch und dann ist das Gericht schon fertig. Also für alle, die gerne eine schnelle Nummer wollen, ist das perfekt und auch ziemlich einfach. Und jetzt machen wir musikalisch schon mal ein bisschen weiter und ich glaube, den Song, den kennt ihr alle. Der ist auch von Dolly Parton und hier kommt sie mit Jolene.

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3: Im Studio ist Michael Miem. Der Europäische Gerichtshof für Menschenrechte hat die Türkei wegen des Umgangs mit dem Aktivisten Osman Kavala erneut verurteilt. Nach Ansicht des Gerichts diente das Strafverfahren gegen den türkischen Intellektuellen dazu, ihn zum Schweigen zu bringen. Wegen der festgestellten schweren Menschenrechtsverletzungen forderten die Richter seine sofortige Freilassung. Kavala sitzt seit Jahren in türkischer Haft. Gemeinsame Zeit mit Freunden verliert in Deutschland offenbar an Bedeutung. Zwar bleibt das Treffen mit Freunden laut einer aktuellen Umfrage die wichtigste soziale Freizeitbeschäftigung, regelmäßig machen dies aber nur noch 19% der Befragten. Vor 40 Jahren lag der Anteil noch bei 37%. Für den aktuellen Freizeitmonitor wurden im Juli 3000 Menschen befragt. Das Auto ist für die meisten Menschen in Deutschland weiterhin das zentrale Fortbewegungsmittel. Einer Umfrage des TÜV-Verbands zufolge nutzen mehr als 80% der Befragten mindestens einmal pro Woche das Auto. 88% gaben zudem an, dass in ihrem Haushalt ein eigenes Auto vorhanden ist. Damit bleibt der PKW trotz zunehmender Alternativen wie Bahn, Bus und Fahrrad klar an der Spitze. Die USA wollen den wirtschaftlichen Druck auf den Iran weiter erhöhen. Finanzminister Bessent kündigte neue Sanktionen an und drohte auch Staaten und Unternehmen mit Konsequenzen, die weiterhin Geschäfte mit Teheran machen. Ob die Maßnahmen auch China als wichtigsten Abnehmer iranischen Öls treffen könnten, ließ Bessent offen. Er machte jedoch deutlich, dass Washington seine Sanktionspolitik konsequent durchsetzen werde. Die deutsche Baubranche hat im Juni deutlich mehr Aufträge erhalten. Das Bauhauptgewerbe verzeichnete im Vergleich zum Vorjahresmonat ein preis- und kalenderbereinigtes Plus von über 11%. Auch die Umsätze legten real um fast 7% zu. Sowohl im Hochbau als auch im Tiefbau entwickelte sich das Geschäft positiv. Zudem stieg die Zahl der Beschäftigten um 1,5% auf rund 545.000. Soweit die aktuellen Meldungen aus der Nachrichtenredaktion.
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Und ihr hört natürlich immer noch den Gute-Laune-Mittag mit mir, Melvin. Ich freue mich, dass ihr eingeschaltet habt an diesen wunderschönen kanarischen Sommertag. Und wir haben es jetzt genau 12 Uhr kanarischer Zeit, beziehungsweise 13 Uhr mitteleuropäischer Zeit. Und jetzt gucken wir doch mal darauf, was ich hier für einen nächsten Song für euch vorbereitet habe, denn der kommt aus Korea, nämlich von der Gruppe Formis-9. Ja, der ist recht kreativ gewählt und der Song, der heißt Screen Time, denn ich glaube, das kann man so festhalten, wir gucken vermutlich alle viel zu oft auf unser Handy. Tja, und da haben sich die Mädels mal gedacht, da schreiben wir mal einen Song drüber, weil, sagen wir mal so viel, ich gucke hier auch auf ganz schön viele Bildschirme und das ganz schön oft am Tag. Aber hier kommen sie, Formis-9 mit Screen Time.

Demi Lovato mit Tell Me You Love Me hier bei Mixradio Gran Canaria um 12.08 Uhr kanarischer Zeit. Und jetzt kommen wir noch zu einer etwas größeren Gruppe, die ich für heute euch vorstelle, nämlich Now United, manchmal abgekürzt als NU. Und das ist eine globale Popgruppe, die 2017 in West Hollywood in Los Angeles von Simon Fuller gegründet wurde, dem Schöpfer übrigens von American Idol. Ich kenne ihn übrigens von Britain's Got Talent. Vielleicht habt ihr das auch schon mal gesehen. Da gibt es ja immer virale Clips auf den diversen Social-Media-Plattformen und vermutlich kennt ihr ihn davon oder auch von der Show X Factor möglicherweise. Und die Gruppe Now United, die debütierte mit ursprünglich 14 Mitgliedern aus 14 verschiedenen Ländern und repräsentiert insgesamt seitdem 20 Länder und übrigens auch Sonderverwaltungszonen mit offiziell 23 Mitgliedern, von denen aber gerade viele nicht mehr aktiv Teil der Gruppe sind. Und Now United arbeitet in einem Rotationssystem, in dem Mitglieder aktiv, inaktiv oder vorübergehend für eine bestimmte Projekte oder Turnieren eben zurückkehren können. Und einige Mitglieder haben aber auch schon die Gruppe verlassen, um eben Solokarrieren zu verfolgen, gelten aber weiterhin eben als Teil davon. Und das Motto lautet auch unter anderem einmal Now United Mitglied, immer Now United Mitglied. Und eben auch diese dynamische Struktur ermöglicht es eben auch, eben neue Mitglieder aufzunehmen und auch eine Repräsentation an neue Generationen weiterzugeben. Denn das sehen wir häufig bei vielen Gruppen, dass das immer schwieriger wird, wenn ein Mitglied ausschert, dann dass zum Beispiel der neue wieder mit hinzukommen können. So, und jetzt habe ich hier tatsächlich doch gerade mal das Datum falsch geschrieben, denn ich wollte nämlich gerade vorlesen, dass der folgende Song aus dem Jahr 2028 kommt. Das stimmt natürlich nicht, weil da würden wir uns ja in der Zukunft befinden, sondern der kommt aus dem Jahr 2018 und hier kommen Now United mit All Day.

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Peter Godem mit Eclipse. Und das war übrigens ein Ausschnitt von dem ESC, denn da hat sie gesungen für Australien. Und jetzt habe ich noch, vor allem wir, ich sitze ja hier allein im Studio, da muss ich das einmal ein bisschen korrigieren natürlich. Jetzt habe ich noch einen weiteren Artist für euch, beziehungsweise es ist ein Pop-Duo, auch aus den Vereinigten Staaten. Wir sind heute sehr amerikalastisch, aber das ist ja nicht so dramatisch, denn das sind Nick und Amy Winnie Noonan. Und die beiden haben nämlich ein Spaßprojekt angefangen, nämlich mit Coverversionen von verschiedenen Songs. Das haben sie am Anfang auf YouTube gemacht und dann haben sie tatsächlich 2011 sogar einen Vertrag bei Epic Records unterschrieben. Und 2012 kam dann die Debütsingle mit Hello, sowie die Singles Broken Hearted. Und ja, die bekamen gemischte Kritiken und Broken Hearted schaffte es sogar in die Top 10 in Großbritannien, Australien, Neuseeland, sowie in die Top 20 in den USA und Kanada. Und der Rolling Stone kürte die beiden als A Woman Who Rock, also zur Gewinnerin des Wettbewerbes im Jahr 2012. Und auch 2014 gab es nochmal ein Album, aber 2017, da lösten sich die beiden auf, denn dann gingen sie getrennte Wege und machten doch dann eher verschiedene Musiks. Und da vor allem ging es eher darum, nochmal die eigenen Karrieren voranzubringen. Ja, so läuft das manchmal, aber ein paar Jahre haben sie ja durchgehalten und haben ja auch wirklich einige Erfolge erzielt. Vor allem, wenn man überlegt, dass das mal als Spaßprojekt angefangen hat, um einfach so Songs mal so schnell zu singen als, sagen wir mal, Coverversion, ist das ja schon eine ganz schön coole Geschichte und dann daraus auch am Ende eine Musikkarriere zu machen. Ich glaube, das können nicht ganz so viele von sich sagen. Und jetzt hören wir natürlich auch nochmal einen Song von den beiden, nämlich hier kommen Carmine mit ihrem vermutlich mit erfolgreichsten Song Broken Hearted.

Liam Payne mit dem Song Strip That Down und gemeinsam mit Kuwavo. Mensch, der Name war gar nicht so einfach. Und jetzt habe ich natürlich in dieser letzten halben Stunde nochmal ein Thema für euch mitgebracht, nämlich etwas, das übrigens dem Unternehmen SpaceX auch schon gelungen ist. Nämlich, vielleicht wisst ihr das ja alle schon, vielleicht habt ihr da auch schon in der letzten Vergangenheit das ja auch mitbekommen, dass SpaceX ja eines der wenigen Unternehmen ist, das ja seine Raketen quasi wieder auf der Erde landen kann und dementsprechend natürlich, wenn es Satelliten in den Weltraum bringt, das natürlich für dieses Unternehmen sehr, sehr günstig ist. Und vor kurzem hat das auch schon Japan wieder geschafft und jetzt hat es auch China geschafft, denn die Raketenstufe Tsukei-3, die ist aus eigener Kraft an Land wieder gelandet und ist eben aufgesetzt. In dem Sinne macht sie dann dasselbe wie eben der US-Konzern SpaceX. Und das zeigt natürlich auch, dass das Unternehmen von Elon Musk dann nicht mehr ganz alleine auch steht, was diese Technik angeht. Und es zeigt auch, dass vor allem China gerade sehr stark versucht, eben in diesem Wettlauf auch im All mit den USA wieder gleichzuziehen und das aber eben dann doch mit einem staatlichen Unternehmen bzw. der staatlichen Raumfahrtbehörde. Aber wiederum zeigt es auch hier wieder, man braucht dafür meistens noch einen zweiten Anlauf, denn beim ersten Flug, da hat das nicht geklappt, da ist nämlich dann ihre Rakete nämlich auch im Landeanflug leider hat sie es nicht geschafft, sondern ging eben in Trümmern auf den Boden nieder. Und wie das bei nächsten Starts aussieht, das werden wir dann natürlich sehen und dann werdet ihr es im Zweifel auch hier dann bei mir in meiner Sendung wieder hören, denn die Weltraumthemen, die nehme ich gerne mit auf, denn da sehen wir auch mal, was eigentlich rund um unseren Planeten auch so alles gerade passiert. Und jetzt machen wir musikalisch erstmal weiter mit Jessie J und sie singt davon, dass sie doch gerne Liebe hätte, nämlich sie sagt es, oder wir sagen es mal so, I want love.

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2: 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So, und jetzt meine Sendung, der Gute-Laune-Nachmittag hier auf Mixradio Gran Canaria, die geht ihrem Ende zu und das bedeutet, ich bin natürlich auch nicht mehr alleine im Studio. Hallo Elli.
3: Hallo Melvin. Ja, gleich geht's weiter mit meiner Sendung Sonne, Sand und Meer und ich habe euch heute natürlich ein trauriges Thema mitgebracht und wahrscheinlich wissen es auch schon die meisten, denn die Legende Dolly Parton ist gestorben und ja, aber sie hat so viel, glaube ich, für uns getan und so schöne Dinge gemacht, die ich auf jeden Fall euch gleich erzählen werde. Und ich habe heute auch noch einen Gast mitgebracht und das ist der liebe Pascal, der wird mich heute wieder unterstützen und der wird euch dann auch noch ein paar spannende Sachen erzählen.
2: Da bin ich ganz doll gespannt drauf, denn ein paar Mal habe ich es ja auch schon live mitverfolgt und ich kann euch so viel empfehlen, hört bei den beiden rein, das wird wieder ein Ohrenschmaus und wie gesagt, auch was Dolly Parton angeht, da habt ihr bestimmt auch wieder ein paar sehr interessante Informationen mit dabei über diese Country-Legende. Und deshalb habe ich mich auch entschieden, am Ende keinen Song von ihr zu spielen, weil sonst nehme ich ja euch die alle schon weg, auch wenn sie sehr, sehr viele Songs ja gemacht hat. Und ich gehe nämlich heute einmal raus mit Katy Perry und Bon Appetit, weil vielleicht sitzt ihr noch im Hotel oder seid noch unterwegs genau dorthin oder auch zum Beispiel ins nächstgelegene Restaurant. Denn ich sehe, es ist immer noch ja Mittagszeit und man kann ja auch mal etwas später noch etwas essen. Deswegen an allejenigen, die jetzt noch nichts gegessen haben, guten Appetit und habt einen guten Start in den Nachmittag und hört natürlich weiterhin Mixradio Gran Canaria.

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3: Im Studio ist Michael Miem. Nach dem tödlichen Schwertangriff an einer Schule im schwedischen Fagersta hat die Staatsanwaltschaft einen weiteren Mann festnehmen lassen. Ihm wird vorgeworfen, den Mord und den versuchten Mord unterstützt zu haben. Der mutmaßliche Haupttäter, ein 18-jähriger Schüler der Schule, sitzt bereits in Untersuchungshaft. Bei dem Angriff war eine 17-Jährige getötet worden. Drei weitere Jugendliche wurden verletzt. Das Motiv der Tat ist weiterhin ungeklärt. Ein Wald- und Buschbrand am nördlichen Stadtrand von Barcelona hat zu ersten Evakuierungen geführt. Rund 25 Bewohner des Bezirks mussten ihre Häuser verlassen, weil dichter Rauch in den betroffenen Bereich zog. Weitere Anwohner wurden aufgefordert, ihre Wohnungen nicht zu verlassen und die Fenster sowie Türen geschlossen zu halten. Die Behörden reagieren damit vor allem auf die starke Rauchentwicklung. Deutsche Firmen sehen sich zunehmend mit Spionage und Sabotage durch ausländische Nachrichtendienste konfrontiert. Nach einer aktuellen Erhebung machten 37% der betroffenen Unternehmen einen ausländischen Geheimdienst für entsprechende Angriffe verantwortlich. Im Vorjahr waren es noch 28%. Gleichzeitig ging der Anteil der Angriffe durch kriminelle Gruppen von 68 auf 62% zurück. Auch der Verfassungsschutz beobachtet seit Monaten eine wachsende Bedrohung für deutsche Unternehmen. Bundesfinanzminister Lars Klingbeil hat klargestellt, eine zusätzliche Abgabe auf zuckerfreie und mit Süßstoffen versetzte Getränke abzulehnen. Er reagierte damit auf ein internes Papier seines Ministeriums, in dem eine solche Ausweitung der geplanten Zuckersteuer geprüft wurde. Betroffen wären demnach unter anderem Zero- und Light-Getränke, Biermischgetränke sowie Haferdrinks und Fertigkaffee. Klingbeil betonte, der Vorschlag sei lediglich ein Arbeitsstand und weder politisch abgestimmt noch von der Koalition beschlossen. Die Tarifbeschäftigten in Deutschland können in diesem Jahr voraussichtlich mit einem kleinen Plus bei der Kaufkraft rechnen. Nach einer aktuellen Berechnung könnten die Löhne im Schnitt um 0,7% stärker steigen als die Verbraucherpreise. Dadurch hätten die Beschäftigten real etwas mehr Geld zur Verfügung.
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0: Das ist richtig und ich bin richtig froh, dass du nochmal mit dabei bist, Pascal. Willst du mir denn mal verraten, was du heute so mitgebracht hast?
1: Ja, also ich freue mich heute, dass ich noch einmal dein Gast sein darf, ein allerletztes Mal. Und ich habe ein paar kleine witzige Themen rausgesucht. Wir reden über einen kleinen Batman,
0: okay,
1: der aber seinem Namen nicht so ganz gerecht wird. Und dann über so ein kleines, ganz witziges Sprichwort. Da habe ich auf jeden Fall was vorbereitet.
0: Das klingt sehr schön, ich freue mich. Und ich werde euch auf jeden Fall heute nochmal von Dolly Parton erzählen. Die Country-Musikerin ist gestern verstorben und wir schauen uns nochmal an, wie sie ihre Musikkarriere hinter sich gelegt hat und natürlich spielen wir auch ein paar Songs von ihr. Aber jetzt soll's erstmal losgehen mit Jennifer Lopez und Let's Get Loud.

ihre beeindruckende Musikkarriere da nochmal kurz eintauchen und natürlich uns auch nochmal die Frau anschauen, die hinter diesem Superstar steckt. Und wusstet ihr zum Beispiel, dass Dolly rund 3000 Songs in ihrer Karriere geschrieben hat? Ich finde das irgendwie sehr beeindruckend. Und außerdem hat sie 11 Grammys, 3 Emmys sowie über 100 Millionen verkaufte Tonträger und 25 Nummer 1 Hits in den USA Country Charts gewonnen. Und ja, sie ist 80 Jahre alt geworden und ich würde sagen, dass wir direkt mal mit einem Song von ihr starten. Ich sehe hier 9 to 5 und dazu noch einen kurzen Fun Fact, denn bei diesem Song hat sie ihre künstlichen Fingernägel tatsächlich als Instrument eingesetzt und damit einen charakteristischen Rhythmus erzeugt, der sie ja an so ein bisschen an das Klappern einer Schreibmaschine erinnern hat. Hier ist Dolly Parton mit 9 to 5.

0: Band Beloved von Sting and Shaggy. Und jetzt würde ich dich gerne mal fragen, Pascal, wenn du an die liebe Dolly denkst, was kommt dir denn da so in den Sinn?
1: Boah, ich muss sagen, also wenn ich an Dolly denke, dann denke ich an so eine sehr extravagante Frau. Die hat sich ja doch immer sehr stylisch gezeigt, stand auch auf Schönheits-OPs, aber sie hatte dann auch immer den Humor, wenn sie da jemand drauf angesprochen hat, dass sie das halt auch so witzig genommen hat und keinen Hehl draus gemacht hat und es nicht verschleiert hat, und sie war auch stolz auf ihre Schönheits-OPs. Und eine Sache, die ich letztens herausgefunden habe, die mich so ein bisschen schockiert hat oder was ich noch nicht wusste, sie war ja eigentlich gar nicht blond, ne?
0: Ja, okay, und damit hast du tatsächlich auch schon den Punkt getroffen, denn ich erzähle euch jetzt mal was über ihre blonden, voluminösen Haare auf ihrem Kopf. Denn das sind nämlich gar nicht ihre echten Haare tatsächlich. Dolly trägt schon, seit sie ganz klein ist, Perücken. Und der Grund dafür ist ziemlich praktisch, denn sie wollte natürlich ihre eigenen Haare nicht ständig blondieren und sie dadurch beschädigen. Genau, und Dolly hat dadurch auch eine richtige Leidenschaft für Perücken entwickelt und sie soll eine Sammlung von mehr als 350 Perücken gehabt haben. Und und irgendwie, ich glaube, das Schöne, was du auch gerade schon meintest, ist, dass Dolly sich sowieso einfach insgesamt selbst manchmal nicht so ernst genommen hat. Und eines ihrer berühmtesten Geschichten ist tatsächlich, dass sie sogar geschminkt und mit ihrer Perücke schlafen gegangen ist, für den Fall, dass nachts vielleicht mal ein Erdbeben kommt und somit sie natürlich einfach aufstehen kann und in ihrem Look einfach wieder rausgehen kann. Ja, ob das stimmt, das weiß ich jetzt auch nicht genau, aber ich finde, solche Geschichten passen auch einfach richtig gut zu ihr. Ja, sie ist einfach eine Frau mit sehr viel Humor, sie ist ein bisschen verrückt und vor allen Dingen selbstbewusst.
1: Aber weißt du, an wen ich da jetzt auch noch denken muss?
0: Ja, an wen?
1: Hannah Montana, ist dir ein Begriff?
0: Auf jeden Fall.
1: Mit den Perücken, die war ja eigentlich brünett und hatte ja dann in der Serie ja immer eine blonde Perücke und dann waren sie ja immer eine ganz andere Person.
0: Ja, sie hat halt immer so die Welten getauscht dadurch.
1: Ja, das war auch witzig.
0: Das stimmt. Naja, vielleicht hat es die liebe Dolly auch gemacht und wir hören jetzt auch mal direkt in den nächsten Song Here You Come Again von ihr. Ich wünsche euch viel Spaß.

13:26 hier bei Mix Radio Gran Canaria und das heißt, wir kommen den Lokalnachrichten immer näher und ihr wisst es ja, vorher gibt's immer so einen kleinen Teaser, was wir denn heute so mit dabei haben und die erste Nachricht, die hat auf jeden Fall was mit dem Wetter zu tun und auch mit den Temperaturen, denn die Hitze bleibt tatsächlich auf den Kanaren auf jeden Fall noch ein bisschen länger, das hat auf jeden Fall der AEMET gesagt. Dann wird sehr gut recycelt auf der Insel, Props gehen auf jeden Fall raus, es gibt ja auch andere Inseln, wo es eine Müllinsel irgendwie gibt, um das abzulagern, aber hier auf den Kanaren wird das scheinbar besser gemacht. Und dann haben wir noch einige Bauprojekte mit dabei, denn auf den Kanaren, wie ihr wisst, wird immer ganz viel gebaut und ganz viel neu gemacht. Es gibt noch ganz viele alte Sachen, aber es gibt auf jeden Fall neue Projekte und darüber wollen wir natürlich immer sehr gerne informieren. Und wenn ihr wissen wollt, um welche Projekte es sich handelt, dann bleibt dran und um halb, da gibt's dann die Lokalnachrichten. Und jetzt geht's weiter mit dem Song How Beautiful Life Can Be.

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1: Es ist Mittwoch, der 26. August 2026. Hitze auf den Kanaren hält bis September. Die spanische Wetterbehörde AIMED prognostiziert für die letzten Augusthälfte auf den Kanarischen Inseln weiterhin stabile Temperaturen mit Höchstwerten bis zu 30 Grad. Ab dem heutigen Mittwoch, den 26. August, herrscht wechselnde Bewölkung, die nachmittags im Westen zunimmt. Der Wind weht schwach aus nördlicher Richtung. In den Folgetagen kann es vereinzelt zu Regenschauern kommen, während im Laufe des Freitags Passatwinde das Wetter beeinflussen werden. In den Gebirgslagen können die Temperaturen aber schon sinken.
2: Mehr als 68% der Batterien werden recycelt. Die Sammelmenge von Batterien und Akkus auf den Kanarischen Inseln stieg 2025 auf 28.061 Kilo. Ein Plus von 68,8% gegenüber 2024. Dieser Erfolg resultiert aus dem wachsenden Bewusstsein der Bevölkerung, mehr Sammelstellen und Kooperation mit Gemeinden. Jede recycelte Batterie spart Rohstoffe und fördert die Kreislaufwirtschaft. Falsche Entsorgung, zum Beispiel in der Biotonne, kann Kurzschlüsse und Brände in der Recyclinganlage auslösen. Besonders bei Lithiumbatterien. Nach der Sammlung werden die Batterien in Malaga oder Bilbao vorsortiert und teilweise ins Ausland zum Recycling exportiert. Bis zu 70% der Materialien werden wiederverwendet.
1: Staat verschiebt Kanaren diskret auf den Vorabend des CPFF-Treffens. Die spanische Regierung hat die Genehmigung der Kanaren diskret auf den 1. September verschoben. Nur 3 Tage vor dem CPFF-Treffen. Das Dekret ist entscheidend für die Zustimmung der Kanarischen Inseln zur Reform des Finanzierungssystems. Es enthält zentrale Zusagen wie die Nutzung von 7 Millionen Euro Überschuss, die Verlängerung des 60% Steuerabzug für La Palma bis 2028 und 100 Millionen Euro für den Wiederaufbau. Das Dekret verpflichtet den Staat unter anderem zur kostenlosen Aufrechterhaltung des öffentlichen Landverkehrs, der Bereitstellung von Land für Sozialwohnungen und der Finanzierung von 1409 Polizeistellen.
2: Santa Lucia scheitert mit 3 Ausschreibungen. Der Stadtrat von Santa Lucia de Tirajana erhielt keine Angebote für 3 Bauprojekte im Wert von 4,7 Millionen Euro. Die Erweiterung des Kleinfeldfußballplatzes Balos, die Sanierung von Straßen im Stadtzentrum und den Bau eines Mehrzweckzentrums. Die Projekte werden über das FTK-Programm 2023 bis 2027 finanziert.
1: Baubeginn für neue Wasserfall in Fierdegas. In Fierdegas beginnt in den kommenden Tagen der Bau des neuen Wasserfalls auf dem Mittelstreifen des Leopoldo-Matthäus-Allee. Das 93.395 Euro teure Projekt der Firma Hormigones Ornamentales Canarios soll in 5 Monaten abgeschlossen sein. Der 28-stufige Wasserfall mit 11 Metern Höhenunterschied wird als Touristenattraktion und städtebauliches Highlight dienen. Parallel startet die Sanierung des Kulturhauses mit einem Budget von 844 Euro, finanziert vom Cabildo. Das Projekt umfasst die Modernisierung der öffentlichen Bereiche sowie Innenrenovierungen. Und das waren unsere Lokalnachrichten. Das Ganze gibt es natürlich nachzulesen, wie immer, auf unserer Website www.mixradio.eu unter dem Reiter Lokalnachrichten.

0: Das war Dido mit White Flag.
1: Ja, und jetzt passt mal auf. Ein schwarz gekleideter Mann zieht durch die Nacht und macht Jagd auf das Böse. Das ist Batman, kennen wir alle. Und vor kurzem wurde Batman auf den Kanaren gesichtet, genauer gesagt auf Fuerteventura. Aber diesmal hatte Batman nichts Gutes im Sinn, denn statt Verbrecher zu jagen, war der kanarische Batman selbst der Bösewicht. Mit einer Batman-Maske vor dem Gesicht brach er in Geschäfte ein und machte sich mit Beute davon. Wie zum Beispiel am 12. August, da schlug der Mann mit einem Hammer die Scheibe eines Geschäfts in der Poseidonstraße ein und stiehl die Registerkasse mit rund 500 Euro. Ja, und um nicht erkannt zu werden, trug dieser Batman eine Maske, eine Plastik-Batman-Maske. Aber seine übrige Kleidung, schwarze Stiefel, ockerfarbene Hose und schwarzer Kapuzenpullover, machte ihn dann für die Polizei erkennbar, denn die Guardia Civil entdeckte den Verdächtigen mit dessen Kleidung exakt auf Überwachungsaufnahmen. Und der Mann gestand dann tatsächlich die Tat und führte die Beamten selbst zum Versteck. Dort fanden die Polizisten eine Batman-Maske, Hammer und die Registerkasse. Was denkst du von diesem Batman?
0: Ich find's irgendwie ein bisschen lustig, muss ich ehrlich sagen. Vor allen Dingen, wie er halt, ja, dass er halt einfach wirklich so ein Verbrechen mit so, ja, etwas außergewöhnlichen Kostüm dann doch macht.
1: Kostüm passt sehr gut, denn ich habe die Maske gesehen und ich habe dieselbe Maske zu Hause.
0: Wirklich?
1: Ja, das ist nämlich eine Maske von einem Kinder-Batman-Kostüm. Und da gibt es halt diese Maske, das ist so eine kleine Plastikmaske, wo der Mund frei ist. Und es gibt noch einen Umhang dazu, den habe ich zu Hause, aber sehr schade hatte der Batman seinen Umhang gar nicht um. Was eine Frechheit.
0: Was eine Frechheit. Und ich meine, das nächste Mal kannst du es ja auch mal in dem Kostüm versuchen. Also du musst ja nichts ausrauben, aber du kannst ja irgendwas anderes machen.
1: Naja, also die Maske, die war ja gut. Es war bloß blöd von ihm, dieselben Sachen, die er bei einem Überfall benutzt hat, dann noch auf der Straße zu tragen. Ja. Wie kann man denn so blöd sein?
0: Auf jeden Fall. Naja, aber wir gehen jetzt erstmal musikalisch weiter mit Maria Undostres. Let's go.

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0: Das war I Am Campio mit I. Und ich hoffe, ihr habt jetzt einen richtigen Ohrwurm von dem Song, weil ich finde ihn total geil. Ich habe den jungen Künstler live gesehen, hier auf den Kanaren tatsächlich, bei Music Meets Tourism. Da hat er tatsächlich sogar den MMT Award gewonnen. Und das wirklich zu Recht. Dieser junge Mann, der hat wirklich so eine tolle Live-Performance. Der hat uns da alle mitgerissen. Das war im Juni hier auf der Insel. Also danke, Elli, dass du den Song hier mit reingenommen hast.
1: Na klar, immer gerne.
0: Und ich sehe schon, es geht eigentlich ganz gut hier gerade bei dir, weil du hast ja jetzt seit 2 Tagen deine eigene Sendung Sonne, Sand und Meer. Sonne, Sand und Meer. Ja, wie läuft's denn? Hast du dich gut zurechtgefunden? Funktioniert alles?
1: Ja, Pascal, ich würde schon sagen, man lernt immer dazu, es ist auf jeden Fall aufregend, aber es macht auf jeden Fall super Spaß und ich würde eigentlich sagen, es läuft alles in Butter.
0: Alles in Butter, also es ist alles okay, läuft alles, ne? Aber weißt du denn eigentlich, woher der Spruch kommt?
1: Nee, das weiß ich nicht, aber erklärst du doch gerne mal.
0: Da möchte ich jetzt gerne mal ein bisschen klugscheißern. Also, es gibt mehrere Gerüchte oder auch Geschichten, woher die kommen. Bei der einen geht es darum, dass etwas mit guter Butter zubereitet wurde und nicht mit billigem Fett. Vor allem vor vielen Jahrzehnten kam in Deutschland Margarine auf und wurde in großer Menge in Fabriken hergestellt. Und ein Gastwirt in Berlin soll daraufhin ein Schild in sein Fenster gestellt haben. Alles in Butter steht da drauf. Und er wollte also damit sagen, ich koche mit Butter und nicht mit billigem Ersatzfett. Und nach einer anderen Geschichte soll diese Redewendung ursprünglich aus dem Mittelalter kommen. Also wenn Menschen wirklich teure Gläser oder Porzellan zu Fuß oder mit einem rumpelnden Pferdewagen über lange oder unebene Straßen transportieren mussten, da gab es ein besonderes Verpackungsmaterial, nämlich Butter. Und das funktionierte so. Menschen haben Butter geschmolzen, die Gläser dann in ein Fass oder eine Kiste gepackt und dann die flüssige Butter hineingeschüttet. Die Butter wurde dann fest und umschloss die Gläser und so konnte man die wertvolle Fracht wirklich sicher transportieren. Die waren dann in Butter und alles war okay. Aber da fällt mir jetzt dazu ein, irgendwie, da muss man auch ganz schön schnell transportieren, weil irgendwann wird so eine Butter, glaube ich, auch schlecht, wenn die da in so einem warmen Wagen mit rumtransportiert wird. Da muss es, glaube ich, auch ordentlich gestunken haben. Aber naja, auch hier bei Mixradio. Nee, was ist denn das jetzt für eine Überleitung bei uns? Bei Mixradio, da stinkt es auf jeden Fall nicht. Aber wir haben immer gute Musik dabei. Und jetzt machen wir auch wieder weiter mit guter Musik, oder?
1: Genau, also danke für deinen kleinen Butterbeitrag. Das wusste ich auf jeden Fall noch nicht. Aber wir gehen jetzt weiter mit Skaterboy.

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2: Im Studio ist Michael Miem. Nach dem tödlichen Schwertangriff an einer Schule im schwedischen Fagersta hat die Staatsanwaltschaft einen weiteren Mann festnehmen lassen. Ihm wird vorgeworfen, den Mord und den versuchten Mord unterstützt zu haben. Der mutmaßliche Haupttäter, ein 18-jähriger Schüler der Schule, sitzt bereits in Untersuchungshaft. Bei dem Angriff war eine 17-Jährige getötet worden. Drei weitere Jugendliche wurden verletzt. Das Motiv der Tat ist weiterhin ungeklärt. Ein Wald- und Buschbrand am nördlichen Stadtrand von Barcelona hat zu ersten Evakuierungen geführt. Rund 25 Bewohner des Bezirks mussten ihre Häuser verlassen, weil dichter Rauch in den betroffenen Bereich zog. Weitere Anwohner wurden aufgefordert, ihre Wohnungen nicht zu verlassen und die Fenster sowie Türen geschlossen zu halten. Die Behörden reagieren damit vor allem auf die starke Rauchentwicklung. Deutsche Firmen sehen sich zunehmend mit Spionage und Sabotage durch ausländische Nachrichtendienste konfrontiert. Nach einer aktuellen Erhebung machten 37% der betroffenen Unternehmen einen ausländischen Geheimdienst für entsprechende Angriffe verantwortlich. Im Vorjahr waren es noch 28%. Gleichzeitig ging der Anteil der Angriffe durch kriminelle Gruppen von 68 auf 62% zurück. Auch der Verfassungsschutz beobachtet seit Monaten eine wachsende Bedrohung für deutsche Unternehmen. Bundesfinanzminister Lars Klingbeil hat klargestellt, eine zusätzliche Abgabe auf zuckerfreie und mit Süßstoffen versetzte Getränke abzulehnen. Er reagierte damit auf ein internes Papier seines Ministeriums, in dem eine solche Ausweitung der geplanten Zuckersteuer geprüft wurde. Betroffen wären demnach unter anderem Zero- und Light-Getränke, Biermischgetränke sowie Haferdrinks und Fertigkaffee. Klingbeil betonte, der Vorschlag sei lediglich ein Arbeitsstand und weder politisch abgestimmt noch von der Koalition beschlossen. Die Tarifbeschäftigten in Deutschland können in diesem Jahr voraussichtlich mit einem kleinen Plus bei der Kaufkraft rechnen. Nach einer aktuellen Berechnung könnten die Löhne im Schnitt um 0,7% stärker steigen als die Verbraucherpreise. Dadurch hätten die Beschäftigten real etwas mehr Geld zur Verfügung.

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0: Das ist richtig. Und ich muss sagen, irgendwie die erste Stunde ging jetzt wirklich schnell vorbei.
1: Richtig flott.
0: Ja, oder? Aber wir haben ja noch eine Stunde. Und ich würde sagen, dass wir uns noch mal ein bisschen mehr mit der lieben Dolly Parton beschäftigen. Und dann schauen wir uns auch noch das Wetter an. Und wir haben bestimmt noch ein paar Dinge für euch vorbereitet. Also bleibt unbedingt dran. Und wir gehen jetzt erstmal musikalisch weiter mit Money for Nothing.

0: Me gustas du von Manu Chao. Und jetzt kommen wir aber wieder mal zurück zu der lieben Dolly Parton, weil da habe ich euch noch ein paar Sachen mitgebracht. Und jetzt möchte ich aber erstmal von dir wissen, Pascal, gibt es so einen Song, wo du sagen würdest, dass der ja wirklich überall bekannt ist und den wirklich fast jeder kennt?
1: Da muss ich ja überlegen, da gibt es ja den 9 to 5, aber der ist nicht so bekannt. Ah, ja, klar, Jolene natürlich.
0: Richtig, das ist genau richtig. Und wusstet ihr, dass Jolene angeblich am gleichen Tag geschrieben wurde wie I Will Always Love You? Das ist nämlich ihr auch einer der bekanntesten Hits auf jeden Fall. Denn diese zwei Songs wurden beide zum absoluten Welthit. Und ja, sie entstanden aber natürlich aus einer sehr unterschiedlichen Situation. Der Song Jolene, der handelt nämlich von der verzweifelten Bitte einer Frau, an eine andere attraktive Frau, ihren Ehemann nicht wegzunehmen. Okay. Und der Song I Will Always Love You war ursprünglich überhaupt kein Liebeslied für einen Partner, denn Dolly schrieb diesen Song 1974 für ihren musikalischen Partner Pator Wagner. Und genau, die beiden wollten die Dolly wollte nämlich die Zusammenarbeit beenden und ihre Karriere sozusagen alleine starten. Aber anstatt dann sozusagen eine längere Erklärung abzugeben, machte sie das, was sie irgendwie auch vielleicht am besten konnte, denn sie schrieb einfach einen Song darüber. Genau, und Jahre später erst machte dann Whitney Houston daraus einen richtigen Welthit und Dolly verdiente mit dieser Version ein riesiges Vermögen. Genau. Also, sie hat einfach zwei Songs an einem Tag geschrieben, die heute immer noch bekannt sind und komplett um die Welt gingen. Und genau deshalb darf ich jetzt I Will Always Love You spielen. Jolene kommt natürlich später, aber jetzt hören wir erstmal I Will Always Love You.

We can't forget you, Dolly Parton. Und sie war nicht nur eine erfolgreiche Musikerin, sie hat auch ein beeindruckendes Geschäfts- und Sozialimperium aufgebaut. Zum Beispiel hat sie in Tennessee einen Freizeitpark mit dem Namen Dollywood. Und dieser hat jedes Jahr fast über Millionen Besucher. Genau, aber noch viel wichtiger war Dolly ihre Imagination Library.

Denn seit 1995 verschenkte Dolly nämlich verschiedenen Kindern kostenlos Bücher. Also sie hat sozusagen jeden Monat ein Buch oder mehrere Bücher auch im Alter von der Geburt sozusagen bis zum 5. Geburtstag hat sie sozusagen den Kindern immer die Bücher verschenkt. Und inzwischen wurden dadurch mehr als 300 Millionen Bücher verteilt in 5 englischsprachigen Ländern. Und irgendwie der Gedanke dahinter ist auch sehr persönlich, denn Dollys Vater, der konnte nämlich selber nicht lesen und deshalb wollte sie Kindern einen besseren Zugang zur Bildung ermöglichen. Und auch wenn Dolly selbst keine Kinder hatte, war dieses Projekt für sie zu einem echte, also es war einfach eine echte Herzensangelegenheit. Und irgendwie macht das irgendwie auch ihre Geschichte sehr besonders, weil ich finde, hinter ihrer großen Perücke und den glitzernden Kleidern und den unzähligen Hits steckt irgendwie eine Frau, die ihren Erfolg immer wieder genutzt hat, um andere etwas zurückzugeben. Ja, gestern ist sie verstorben im Alter von 80 Jahren und heute erinnern wir nochmal an sie und wahrscheinlich auch weiterhin. Und da darf natürlich ein Hit nicht fehlen und wir haben ihn eben schon angekündigt, aber jetzt kommt er nochmal und zwar Jolene.

0: das Wetter auch wird. Wir haben die Aussichten.
1: Das ist richtig. Wir haben es 14.28 Uhr und wir schauen auf jeden Fall jetzt mal in die Dachregion Deutschland, Österreich und die Schweiz hinein. In Deutschland, da halten sich heute von Ostwestfalen über Niedersachsen bis nach Sachsen zunächst dichtere Wolken und gebietsweise fällt noch Regen. Im Laufe des Nachmittags lockert es dort zunehmend auf, sonst wechseln sich Sonne und Wolken ab und es bleibt meist trocken. An den Alpen sind anfangs nur einzelne Schauer möglich. Am späten Nachmittag und Abend können im Westen und auch im Südwesten Bergland vereinzelt Schauer und Gewitter aufziehen. Die Temperaturen erreichen 20 bis 29 Grad. Am wärmsten wird es im Südwesten. Der Wetterblick geht auch noch nach München. Dort bleibt es überwiegend wolkig. Zwischendurch zeigt sich aber die Sonne. Die Temperaturen steigen auf bis zu 26 Grad.
2: Und wir schauen weiter ins schöne Österreich. Dort erwartet uns heute ein angenehmer Mix aus Sonne und Wolken. Im Norden und Osten sind einzelne Schauer möglich. Vereinzelt kann es aber auch zu Gewittern kommen. Und die Temperaturen erreichen 23 bis 30 Grad. Unser Wetterort in Österreich ist heute Innsbruck und dort wechseln sich Sonne und lockere Wolken ab. Die Temperaturen steigen auf bis zu 26 Grad. Und am Abend wird es wieder etwas wolkiger.
1: Ja, und auch in der Schweiz gibt es heute einen Mix aus Sonne und Wolken. Schauer bleiben eher die Ausnahme. Die Temperaturen liegen zwischen 27 und 30 Grad. Im Engadin bei 20 bis 25 Grad. Dann schauen wir auch nochmal nach Bern. Dort wechselt sich Sonne und Wolken ab. Am Nachmittag werden bis zu 28 Grad erreicht. Und am Abend zeigt sich der Himmel mal wieder von seiner besten Seite und weitgehend wolkenlos.
2: Und wir schauen nach Playa de Ingles. Ja, was sehe ich denn hier? Ja, ich glaube, man braucht einfach gar nicht viel sagen. Es ist wie immer, es gibt den ganzen Tag strahlenden Sonnenschein bei Temperaturen von 22 bis 26 Grad. Und nachts ist es wolkenlos bei Tiefstwerten von 23 Grad. Genau, das war unser Wetterüberblick. Und wir gehen jetzt ganz flott musikalisch weiter mit Do-Si-Do von Flo Rida.

ist 14.37 Uhr und ich komme jetzt noch mit den Notfallapotheken und Gezeiten. Also, wir schauen uns einmal die Ebbe an. Die ist heute Abend um 19.23 Uhr, lese ich hier. Und genau, die nächste Flut ist erst am Mittwoch, also heute spät in der Nacht um 1.35 Uhr. Und dann kommt wieder die nächste Ebbe um 7.30 Uhr. Und wir schauen zu den Notfallapotheken. Da schauen wir erstmal nach San Bartolomé de Triana und dort ist der Don Sebastian Alejandro Sanchez Santana zuständig in der Calle Cuba 43 in Maspalomas. Und wir schauen nach Mogán, dort ist die Doña Josefa Madan Rodriguez zuständig in der Edificio Doniana in Pala Talavaja. Und in Santa Lucia de Triana ist die Doña Elena Delgado Olivia zuständig in der Avenida de Canarias 481. Und das alles gibt es natürlich auch zum Nachlesen auf unserer Website unter dem Reiter Services. Und wir gehen jetzt musikalisch weiter. Ich habe heute noch Ring My Bells von Eitsch mitgebracht.

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0: Zeit, dass sich was dreht, das war der Hit. Und es ist 14.44 Uhr und meine Sendung Sonne, Sand und Meer mit mir, Elli, neigt sich jetzt langsam dem Ende. Aber ihr könnt mich morgen wieder hören. Ich glaube, morgen bin ich zwischen 11 und 13 Uhr dran. Also schaltet gerne wieder ein und schaltet um Gottes Willen jetzt nicht ab, denn es geht natürlich den ganzen Nachmittag und den ganzen Abend weiter. Genau, wir haben jetzt viel über Dolly Parton geredet. Also ich finde sie eine super beeindruckende Frau, wie sie sich für Bildung und Leseförderung und Wissenschaft und sonstige Sachen eingesetzt hat. Und ich würde einfach nochmal sagen, Ruhe in Frieden.
1: Ja, du vergisst es aber. Ja, was Ruhe in Frieden. Aber du vergisst natürlich, sie ist einfach eine brillante Musikerin, ne?
0: Das in erster
1: privat,
0: Linie, ja.
1: Sie ist privat eine super Frau gewesen und eine fantastische Musikerin.
0: Das stimmt, das stimmt. Okay, Pascal, und für dich, ja, heute deine letzte Sendung. Ich fühle mich ja ein bisschen geehrt, dass wir das ja auch nochmal zusammen machen durften. Ja, wie geht's dir? Bist du happy, wieder zurückzukommen, vielleicht auch nach Deutschland?
1: Man geht ja immer mit einem lächelnden Auge und mit einem tränenden Auge, ne? Das war eine schöne Zeit. Man freut sich aber natürlich auch wieder auf zu Hause. Und von daher ist es schon alles in Ordnung. Aber ich möchte noch eine Sache sagen. Ich möchte euch noch einmal erzählen, wo ihr seid. Ihr seid auf der schönsten Urlaubsinsel der Welt und ihr hört Mix Radio Gran Canaria auf 101.1 oder 104.8. 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
0: Danke, Pascal. Das hast du richtig schön gesagt. Und ich habe jetzt auch noch ein Lied für dich mitgebracht, und zwar Nelly Furtado, denn alle guten Sachen neigen sich auch manchmal einem Ende.

0: Im Studio ist Michael Miem. Nach dem tödlichen Schwertangriff an einer Schule im schwedischen Fagersta hat die Staatsanwaltschaft einen weiteren Mann festnehmen lassen. Ihm wird vorgeworfen, den Mord und den versuchten Mord unterstützt zu haben. Der mutmaßliche Haupttäter, ein 18-jähriger Schüler der Schule, sitzt bereits in Untersuchungshaft. Bei dem Angriff war eine 17-Jährige getötet worden. Drei weitere Jugendliche wurden verletzt. Das Motiv der Tat ist weiterhin ungeklärt. Ein Wald- und Buschbrand am nördlichen Stadtrand von Barcelona hat zu ersten Evakuierungen geführt. Rund 25 Bewohner des Bezirks mussten ihre Häuser verlassen, weil dichter Rauch in den betroffenen Bereich zog. Weitere Anwohner wurden aufgefordert, ihre Wohnungen nicht zu verlassen und die Fenster sowie Türen geschlossen zu halten. Die Behörden reagieren damit vor allem auf die starke Rauchentwicklung. Deutsche Firmen sehen sich zunehmend mit Spionage und Sabotage durch ausländische Nachrichtendienste konfrontiert. Nach einer aktuellen Erhebung machten 37% der betroffenen Unternehmen einen ausländischen Geheimdienst für entsprechende Angriffe verantwortlich. Im Vorjahr waren es noch 28%. Gleichzeitig ging der Anteil der Angriffe durch kriminelle Gruppen von 68 auf 62% zurück. Auch der Verfassungsschutz beobachtet seit Monaten eine wachsende Bedrohung für deutsche Unternehmen. Bundesfinanzminister Lars Klingbeil hat klargestellt, eine zusätzliche Abgabe auf zuckerfreie und mit Süßstoffen versetzte Getränke abzulehnen. Er reagierte damit auf ein internes Papier seines Ministeriums, in dem eine solche Ausweitung der geplanten Zuckersteuer geprüft wurde. Betroffen wären demnach unter anderem Zero- und Light-Getränke, Biermischgetränke sowie Haferdrinks und Fertigkaffee. Klingbeil betonte, der Vorschlag sei lediglich ein Arbeitsstand und weder politisch abgestimmt noch von der Koalition beschlossen. Die Tarifbeschäftigten in Deutschland können in diesem Jahr voraussichtlich mit einem kleinen Plus bei der Kaufkraft rechnen. Nach einer aktuellen Berechnung könnten die Löhne im Schnitt um 0,7% stärker steigen als die Verbraucherpreise. Dadurch hätten die Beschäftigten real etwas mehr Geld zur Verfügung.
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1: Im Studio ist Michael Miem. Nach dem tödlichen Schwertangriff an einer Schule im schwedischen Fagersta hat die Staatsanwaltschaft einen weiteren Mann festnehmen lassen. Ihm wird vorgeworfen, den Mord und den versuchten Mord unterstützt zu haben. Der mutmaßliche Haupttäter, ein 18-jähriger Schüler der Schule, sitzt bereits in Untersuchungshaft. Bei dem Angriff war eine 17-Jährige getötet worden. Drei weitere Jugendliche wurden verletzt. Das Motiv der Tat ist weiterhin ungeklärt. Ein Wald- und Buschbrand am nördlichen Stadtrand von Barcelona hat zu ersten Evakuierungen geführt. Rund 25 Bewohner des Bezirks mussten ihre Häuser verlassen, weil dichter Rauch in den betroffenen Bereich zog. Weitere Anwohner wurden aufgefordert, ihre Wohnungen nicht zu verlassen und die Fenster sowie Türen geschlossen zu halten. Die Behörden reagieren damit vor allem auf die starke Rauchentwicklung. Deutsche Firmen sehen sich zunehmend mit Spionage und Sabotage durch ausländische Nachrichtendienste konfrontiert. Nach einer aktuellen Erhebung machten 37% der betroffenen Unternehmen einen ausländischen Geheimdienst für entsprechende Angriffe verantwortlich. Im Vorjahr waren es noch 28%. Gleichzeitig ging der Anteil der Angriffe durch kriminelle Gruppen von 68 auf 62% zurück. Auch der Verfassungsschutz beobachtet seit Monaten eine wachsende Bedrohung für deutsche Unternehmen. Bundesfinanzminister Lars Klingbeil hat klargestellt, eine zusätzliche Abgabe auf zuckerfreie und mit Süßstoffen versetzte Getränke abzulehnen. Er reagierte damit auf ein internes Papier seines Ministeriums, in dem eine solche Ausweitung der geplanten Zuckersteuer geprüft wurde. Betroffen wären demnach unter anderem Zero- und Light-Getränke, Biermischgetränke sowie Haferdrinks und Fertigkaffee. Klingbeil betonte, der Vorschlag sei lediglich ein Arbeitsstand und weder politisch abgestimmt noch von der Koalition beschlossen. Die Tarifbeschäftigten in Deutschland können in diesem Jahr voraussichtlich mit einem kleinen Plus bei der Kaufkraft rechnen. Nach einer aktuellen Berechnung könnten die Löhne im Schnitt um 0,7% stärker steigen als die Verbraucherpreise. Dadurch hätten die Beschäftigten real etwas mehr Geld zur Verfügung.
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1: Im Studio ist Michael Mehm. Nach dem tödlichen Schwertangriff an einer Schule im schwedischen Fagersta hat die Staatsanwaltschaft einen weiteren Mann festnehmen lassen. Ihm wird vorgeworfen, den Mord und den versuchten Mord unterstützt zu haben. Der mutmaßliche Haupttäter, ein 18-jähriger Schüler der Schule, sitzt bereits in Untersuchungshaft. Bei dem Angriff war eine 17-Jährige getötet worden. Drei weitere Jugendliche wurden verletzt. Das Motiv der Tat ist weiterhin ungeklärt. Ein Wald- und Buschbrand am nördlichen Stadtrand von Barcelona hat zu ersten Evakuierungen geführt. Rund 25 Bewohner des Bezirks mussten ihre Häuser verlassen, weil dichter Rauch in den betroffenen Bereich zog. Weitere Anwohner wurden aufgefordert, ihre Wohnungen nicht zu verlassen und die Fenster sowie Türen geschlossen zu halten. Die Behörden reagieren damit vor allem auf die starke Rauchentwicklung. Deutsche Firmen sehen sich zunehmend mit Spionage und Sabotage durch ausländische Nachrichtendienste konfrontiert. Nach einer aktuellen Erhebung machten 37% der betroffenen Unternehmen einen ausländischen Geheimdienst für entsprechende Angriffe verantwortlich. Im Vorjahr waren es noch 28%. Gleichzeitig ging der Anteil der Angriffe durch kriminelle Gruppen von 68 auf 62% zurück. Auch der Verfassungsschutz beobachtet seit Monaten eine wachsende Bedrohung für deutsche Unternehmen. Bundesfinanzminister Lars Klingbeil hat klargestellt, eine zusätzliche Abgabe auf zuckerfreie und mit Süßstoffen versetzte Getränke abzulehnen. Er reagierte damit auf ein internes Papier seines Ministeriums, in dem eine solche Ausweitung der geplanten Zuckersteuer geprüft wurde. Betroffen wären demnach unter anderem Zero- und Light-Getränke, Biermischgetränke sowie Haferdrinks und Fertigkaffee. Klingbeil betonte, der Vorschlag sei lediglich ein Arbeitsstand und weder politisch abgestimmt noch von der Koalition beschlossen. Die Tarifbeschäftigten in Deutschland können in diesem Jahr voraussichtlich mit einem kleinen Plus bei der Kaufkraft rechnen. Nach einer aktuellen Berechnung könnten die Löhne im Schnitt um 0,7% stärker steigen als die Verbraucherpreise. Dadurch hätten die Beschäftigten real etwas mehr Geld zur Verfügung.
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1: Im Studio ist Michael Miem. Nach dem tödlichen Schwertangriff an einer Schule im schwedischen Fagersta hat die Staatsanwaltschaft einen weiteren Mann festnehmen lassen. Ihm wird vorgeworfen, den Mord und den versuchten Mord unterstützt zu haben. Der mutmaßliche Haupttäter, ein 18-jähriger Schüler der Schule, sitzt bereits in Untersuchungshaft. Bei dem Angriff war eine 17-Jährige getötet worden. Drei weitere Jugendliche wurden verletzt. Das Motiv der Tat ist weiterhin ungeklärt. Ein Wald- und Buschbrand am nördlichen Stadtrand von Barcelona hat zu ersten Evakuierungen geführt. Rund 25 Bewohner des Bezirks mussten ihre Häuser verlassen, weil dichter Rauch in den betroffenen Bereich zog. Weitere Anwohner wurden aufgefordert, ihre Wohnungen nicht zu verlassen und die Fenster sowie Türen geschlossen zu halten. Die Behörden reagieren damit vor allem auf die starke Rauchentwicklung. Deutsche Firmen sehen sich zunehmend mit Spionage und Sabotage durch ausländische Nachrichtendienste konfrontiert. Nach einer aktuellen Erhebung machten 37% der betroffenen Unternehmen einen ausländischen Geheimdienst für entsprechende Angriffe verantwortlich. Im Vorjahr waren es noch 28%. Gleichzeitig ging der Anteil der Angriffe durch kriminelle Gruppen von 68 auf 62% zurück. Auch der Verfassungsschutz beobachtet seit Monaten eine wachsende Bedrohung für deutsche Unternehmen. Bundesfinanzminister Lars Klingbeil hat klargestellt, eine zusätzliche Abgabe auf zuckerfreie und mit Süßstoffen versetzte Getränke abzulehnen. Er reagierte damit auf ein internes Papier seines Ministeriums, in dem eine solche Ausweitung der geplanten Zuckersteuer geprüft wurde. Betroffen wären demnach unter anderem Zero- und Light-Getränke, Biermischgetränke sowie Haferdrinks und Fertigkaffee. Klingbeil betonte, der Vorschlag sei lediglich ein Arbeitsstand und weder politisch abgestimmt noch von der Koalition beschlossen. Die Tarifbeschäftigten in Deutschland können in diesem Jahr voraussichtlich mit einem kleinen Plus bei der Kaufkraft rechnen. Nach einer aktuellen Berechnung könnten die Löhne im Schnitt um 0,7% stärker steigen als die Verbraucherpreise. Dadurch hätten die Beschäftigten real etwas mehr Geld zur Verfügung.
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1: Im Studio ist Michael Miem. Nach dem tödlichen Schwertangriff an einer Schule im schwedischen Fagersta hat die Staatsanwaltschaft einen weiteren Mann festnehmen lassen. Ihm wird vorgeworfen, den Mord und den versuchten Mord unterstützt zu haben. Der mutmaßliche Haupttäter, ein 18-jähriger Schüler der Schule, sitzt bereits in Untersuchungshaft. Bei dem Angriff war eine 17-Jährige getötet worden. Drei weitere Jugendliche wurden verletzt. Das Motiv der Tat ist weiterhin ungeklärt. Ein Wald- und Buschbrand am nördlichen Stadtrand von Barcelona hat zu ersten Evakuierungen geführt. Rund 25 Bewohner des Bezirks mussten ihre Häuser verlassen, weil dichter Rauch in den betroffenen Bereich zog. Weitere Anwohner wurden aufgefordert, ihre Wohnungen nicht zu verlassen und die Fenster sowie Türen geschlossen zu halten. Die Behörden reagieren damit vor allem auf die starke Rauchentwicklung. Deutsche Firmen sehen sich zunehmend mit Spionage und Sabotage durch ausländische Nachrichtendienste konfrontiert. Nach einer aktuellen Erhebung machten 37% der betroffenen Unternehmen einen ausländischen Geheimdienst für entsprechende Angriffe verantwortlich. Im Vorjahr waren es noch 28%. Gleichzeitig ging der Anteil der Angriffe durch kriminelle Gruppen von 68 auf 62% zurück. Auch der Verfassungsschutz beobachtet seit Monaten eine wachsende Bedrohung für deutsche Unternehmen. Bundesfinanzminister Lars Klingbeil hat klargestellt, eine zusätzliche Abgabe auf zuckerfreie und mit Süßstoffen versetzte Getränke abzulehnen. Er reagierte damit auf ein internes Papier seines Ministeriums, in dem eine solche Ausweitung der geplanten Zuckersteuer geprüft wurde. Betroffen wären demnach unter anderem Zero- und Light-Getränke, Biermischgetränke sowie Haferdrinks und Fertigkaffee. Klingbeil betonte, der Vorschlag sei lediglich ein Arbeitsstand und weder politisch abgestimmt noch von der Koalition beschlossen. Die Tarifbeschäftigten in Deutschland können in diesem Jahr voraussichtlich mit einem kleinen Plus bei der Kaufkraft rechnen. Nach einer aktuellen Berechnung könnten die Löhne im Schnitt um 0,7% stärker steigen als die Verbraucherpreise. Dadurch hätten die Beschäftigten real etwas mehr Geld zur Verfügung.
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1: Im Studio ist Michael Miem. Nach dem tödlichen Schwertangriff an einer Schule im schwedischen Fagersta hat die Staatsanwaltschaft einen weiteren Mann festnehmen lassen. Ihm wird vorgeworfen, den Mord und den versuchten Mord unterstützt zu haben. Der mutmaßliche Haupttäter, ein 18-jähriger Schüler der Schule, sitzt bereits in Untersuchungshaft. Bei dem Angriff war eine 17-Jährige getötet worden. Drei weitere Jugendliche wurden verletzt. Das Motiv der Tat ist weiterhin ungeklärt. Ein Wald- und Buschbrand am nördlichen Stadtrand von Barcelona hat zu ersten Evakuierungen geführt. Rund 25 Bewohner des Bezirks mussten ihre Häuser verlassen, weil dichter Rauch in den betroffenen Bereich zog. Weitere Anwohner wurden aufgefordert, ihre Wohnungen nicht zu verlassen und die Fenster sowie Türen geschlossen zu halten. Die Behörden reagieren damit vor allem auf die starke Rauchentwicklung. Deutsche Firmen sehen sich zunehmend mit Spionage und Sabotage durch ausländische Nachrichtendienste konfrontiert. Nach einer aktuellen Erhebung machten 37% der betroffenen Unternehmen einen ausländischen Geheimdienst für entsprechende Angriffe verantwortlich. Im Vorjahr waren es noch 28%. Gleichzeitig ging der Anteil der Angriffe durch kriminelle Gruppen von 68 auf 62% zurück. Auch der Verfassungsschutz beobachtet seit Monaten eine wachsende Bedrohung für deutsche Unternehmen. Bundesfinanzminister Lars Klingbeil hat klargestellt, eine zusätzliche Abgabe auf zuckerfreie und mit Süßstoffen versetzte Getränke abzulehnen. Er reagierte damit auf ein internes Papier seines Ministeriums, in dem eine solche Ausweitung der geplanten Zuckersteuer geprüft wurde. Betroffen wären demnach unter anderem Zero- und Light-Getränke, Biermischgetränke sowie Haferdrinks und Fertigkaffee. Klingbeil betonte, der Vorschlag sei lediglich ein Arbeitsstand und weder politisch abgestimmt noch von der Koalition beschlossen. Die Tarifbeschäftigten in Deutschland können in diesem Jahr voraussichtlich mit einem kleinen Plus bei der Kaufkraft rechnen. Nach einer aktuellen Berechnung könnten die Löhne im Schnitt um 0,7% stärker steigen als die Verbraucherpreise. Dadurch hätten die Beschäftigten real etwas mehr Geld zur Verfügung.

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3: 10 nach 9.
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3: Gleich 9:30.

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3: 13 Minuten vor 11.

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1: Drei Kamele laufen bei 43 Grad durch die Wüste. Die Sonne steht auf 12 Uhr und bis zur nächsten Wasserstelle müssen die Kamele noch 4 Tage laufen. Berechne bitte Folgendes. Wie viele Körner Sand liegen am Timmendorfer Strand?
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1: 8 Minuten nach 11.

Im Trockendock der Regelwerke stoß ich auf begrenzte Machbarkeit. Es reicht.